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0: Es ist 3 und jetzt geht's gemütlich durch die Nacht.

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0: Es ist 4 Uhr.
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0: Es ist 5 Uhr.
2: Ich bin Laura Kühne, guten Morgen miteinander.
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2: Ein grosser Waldbrand im Süden Frankreichs hat die Evakuierung von rund 5'000 Menschen ausgelöst. Betroffen ist die Region westlich von Perpignan. Ein Anwohner und ein Feuerwehrmann wurden laut Behörden lebensbedrohlich verletzt. Wegen des Brandes wird auch die dritte Etappe der Tour de France ohne Zuschauerinnen und Zuschauer entlang der Strecke ausgetragen. Die britische Fluggesellschaft EasyJet steht vor einem Besitzerwechsel. Das Unternehmen teilte mit, einem Übernahmeangebot des US-Investors Castlelake grundsätzlich zugestimmt zu haben. Die Aktionärinnen und Aktionäre müssen der Übernahme jedoch noch zustimmen. Zu den wichtigsten Vermögenswerten von EasyJet zählen ihre Airbus A320-Flotte sowie Landrechte, unter anderem in London, Mailand und Genf. Russland hat erneut Angriffe auf die ukrainische Hauptstadt Kiew geflogen. Wie die Behörden mitteilten, wurde kurz nach Mitternacht Luftalarm ausgelöst und es seien mehrere Explosionen zu hören gewesen. Genaue Angaben zu möglichen Opfern gibt es bisher nicht. Russland soll bei dem nächtlichen Angriff nicht nur Drohnen eingesetzt haben, sondern auch Marschflugkörper und Raketen.
0: Sport.
2: Norwegen schickt den Rekordmeister Brasilien nach Hause. An der Fußball-Weltmeisterschaft gewinnen sie mit 2:1. Beide Treffer für Norwegen erzielte Superstar Erling Haaland in der Schlussviertelstunde. Belinda Bencic ist im Achtelfinal von Wimbledon ausgeschieden. Sie unterlag der US-Amerikanerin Coco Gauff nach über 2 Stunden mit 6:4, 3:6, 4:6. Für Gauff war es der 5. Sieg in den letzten 6 Duellen. Säuferli und langsam angehen die 9 Wochen. Und wenn wir auf die Straße schauen, sieht es gut aus unterwegs. Ihr habt also Freifahrt. Habe ich Sorge. In die 9 Wochen starten wir wieder sommerlich mit viel Sonne und nur ein paar wenige Wolkenfelder. Dazu haben wir heute um die 29 bis 30 Grad.
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3: Guten Morgen, Montag startet gut rein.

Willkommen im Montag, 6. Juli, mit Radio 14. Es geht mit ganz viel guter Musik. Jetzt hier ein Mutter-Tochter-Gespann Pink mit ihrem Töchterli Cover Me in Sunshine.

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2: Ich bin Laura Kühne, guten Morgen miteinander.
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2: Ein grosser Waldbrand im Süden Frankreichs hat die Evakuierung von rund 5'000 Menschen ausgelöst. Betroffen ist die Region westlich von Perpignan. Ein Anwohner und ein Feuerwehrmann wurden laut Behörden lebensbedrohlich verletzt. Wegen des Brandes wird auch die dritte Etappe der Tour de France ohne Zuschauerinnen und Zuschauer entlang der Strecke ausgetragen. Russland hat erneut Angriffe auf die ukrainische Hauptstadt Kiew geflogen. Wie die Behörden mitteilten, wurde kurz nach Mitternacht Luftalarm ausgelöst und es seien mehrere Explosionen zu hören gewesen. Genaue Angaben zu möglichen Opfern gibt es bisher nicht. Russland soll bei dem nächtlichen Angriff nicht nur Drohnen eingesetzt haben, sondern auch Marschflugkörper und Raketen. Die britische Fluggesellschaft EasyJet steht vor einem Besitzerwechsel. Das Unternehmen teilte mit, einem Übernahmeangebot des US-Investors Castlelake grundsätzlich zugestimmt zu haben. Die Aktionärinnen und Aktionäre müssen der Übernahme jedoch noch zustimmen. Zu den wichtigsten Vermögenswerten von EasyJet zählen ihre Airbus A320-Flotte sowie Landrechte, unter anderem in London, Mailand und Genf.
0: Sport.
2: Belinda Bencic ist im Achtelfinale von Wimbledon ausgeschieden. Sie unterlag der US-Amerikanerin Coco Gauff nach über 2 Stunden mit 6:4, 3:6, 4:6. Für Gauff war es der 5. Sieg in den letzten 6 Duellen. Norwegen schickt den Rekordmeister Brasilien nach Hause. An der Fußball-Weltmeisterschaft gewinnen sie mit 2:1. Beide Treffer für Norwegen erzielte Superstar Erling Haaland in der Schlussviertelstunde. Auch Mexiko ist raus. England schlägt nämlich das Co-Gastgeberland mit 3:2. Säuferli und langsam angeht die neue Woche. Und wenn wir auf die Straße schauen, sieht es gut aus unterwegs. Ihr habt also Freifahrt. Habe ich Sorge. In die neue Woche starten wir wieder sommerlich mit viel Sonne und nur ein paar wenige Wolkenfelder. Dazu haben wir heute um die 29 bis 30 Grad.
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3: Guten Morgen euch am Montag. Guten Wochenstart wünschen wir euch.
0: Jetzt.

Hallo miteinander und einen guten Morgen. Best Bad Friend, gerade gehört von Michael Patrick Kelly zusammen mit dem Ray Garvey. Da haben sich zwei gefunden. Der Nico Santos, der braucht niemand anders für seinen wunderbaren Hit All Time High. Richtig gute Nummer zum Wachwerden am Montag.

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Theatergutri in die neue Woche, den Montag mit Radio 24, mit vielleicht noch ein bisschen müden Augen, aber macht überhaupt nichts. Wir wecken euch gern mit dem Purple Disco Machine jetzt.

0: Der Kamerad. Wir sind die Aufsteller. Sali miteinander. Und wir schweben in die neue Woche zusammen mit Oasis. Ebenfalls mit dabei, gerade nach dem 6. Hier bei uns. Jetzt ist es 6. Und wir begrüßen euch an dem Montag, 6. Juli.
1: Ich bin Selina Urech. Guten Morgen.
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1: Mehrere Schweizer Stiftungen kritisieren die Sparpläne des Bundes bei der Entwicklungshilfe. In einem Brief an den Bundesrat warnen rund 30 Stiftungen vor einem Verlust an Glaubwürdigkeit für die Schweiz, wie Tamedia berichtet. Zu den Unterzeichnern zählen laut Bericht auch die Stiftung von Roger Federer. Der Bundesrat plant ab 2027 Einsparungen von jährlich 20 Millionen Franken sowie einen Abbau von 100 Stellen. Am Wochenende sind im Kanton Zürich 9 Velofahrende bei mehreren Unfällen verletzt worden. Beispielsweise stürzte in Mahlen ein 81-jähriger Mann mit seinem E-Bike. Er wurde dabei so schwer verletzt, dass er mit einem Helikopter ins Spital gebracht werden musste, teilte Kantonspolizei Zürich mit. Der britische Billigflieger EasyJet hat einem Milliardenangebot zugestimmt. Das Unternehmen hat einem verbesserten Angebot des US-Investors Castlelake grundsätzlich zugestimmt. Castlelake bietet umgerechnet rund 5,6 Milliarden Franken für EasyJet. Mehrere frühere Angebote hatte die Fluggesellschaft noch abgelehnt.
2: Sport.
1: An der Fußball-Weltmeisterschaft der Männer gewinnt England gegen Gastgeber Mexiko mit 3:2. Und Brasilien verliert gegen Norwegen 1:2. Für die Brasilianer endet damit die WM so früh wie seit 36 Jahren nicht mehr. Als da Neymar verkündete nach Brasiliens Aus seinen Rücktritt aus der Nationalmannschaft. Die Schweizer Tennisspielerin Belinda Bencic ist in Wimbledon im Achtelfinale ausgeschieden. Die Vorjahreshalbfinalistin verlor gestern gegen die Weltnummer 7 Coco Gauff mit 6:4, 3:6, 4:6. Damit verpasst Bencic den Einzug in die Viertelfinals.
0: Es ist 2:06, guten Morgen miteinander. Liebe Grüße zu euch, wenn ihr schon unterwegs sind im Auto. Dann klemmt es vielleicht ein bisschen auf dem Nordring zwischen Dietike und dem Kubrist und dann beim Westring zwischen Durdorfshütte und dem Limmatalenkreuz. Dort schon ein bisschen harzig, sonst sollte es noch gut laufen. Und gut laufen tut es mit dem Wetter ja sowieso, da fangen wir jetzt gerade nichts Neues an. Es bleibt die ganze Woche eigentlich sonnig mit Temperaturen so ein bisschen von mehr und weniger Grad, zum Beispiel um die 30 Grad, wo es höchstens gibt, so maximal etwa 3-34 im Verlauf von dieser Woche, in der Nacht max, dann doch so ein bisschen abkühlen, dass es nicht ganz angestaut ist.
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0: Radio 24. Hallo, willkommen in den Montag, den 6. Juli, mit ganz vielen für euch.
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schön, dass wir gemeinsam aufstehen. Am 10 ab 6 Uhr, wir sind Radio 24, das ist der Aufsteller, heute miteinander zu früh aufstehen. Das lohnt sich definitiv. Einfach mal so als kleines Vorgeschmäckchen, was wir heute alles so für euch haben. Wir haben zum Beispiel Kinobillett im Wert von 3'000 Franken für das Allianz Cinema. Gibt es nämlich so einen Kinopass, wo ihr einen Monat lang jeden Abend mit Begleitung ins Kino könnt. Grossartige Sache. Und noch ein bisschen aktueller haben wir etwas für morgen Abend. Schnell den Blick in die Agenda. Was ist morgen Abend? Am 10. Ja, da spielt die Schweiz das Achtelfinale an der WM gegen Kolumbien. Und wir haben es ja tatsächlich schon letzten Freitag gesehen. Auch am Morgen um 5 Uhr sind die Public Viewings, also pumpenvoll. Und darum haben wir für euch morgen schon mal ein Tischli reserviert, wo ihr mit allem Luxus den Match könntet schauen. Auch da erzähle ich euch heute Morgen ein bisschen mehr. Das ist der Aufsteller. Schön, dass ihr mit uns unterwegs seid. Mit bester Musik natürlich auch. Als Begleitservice Gracie Abrams zum Beispiel jetzt. That's so true.

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so wie es wahrscheinlich da und dort am einen oder anderen Ecke oder im einen oder anderen Pub jetzt doch noch tönen, nachdem England weiter ist an der WM. Vor ein paar Augenblicken fast schon ist die Partie zu Ende gegangen. Sie konnten weiterziehen und Mexiko geschlagen mit 3-2. Guten Morgen. Verkehrstechnisch sieht es eigentlich recht gut aus. Sie sollten gut durchkommen und wettertechnisch ebenfalls sehr schön. Mit 30 Grad blauem Himmel, kein Regen, starten wir in die neue Woche. Und gestartet, die Seeleben, ist auch eine Dame, die wir glaub, mittlerweile alle kennen. Taylor Swift. Ich hoffe, Lobbying war ein riesen Aufsehen. Und jetzt, das Wochenende, hat sie geheiratet in New York. In dieser Event-Location, sozusagen wie das Hallenstadion von New York, der Madison Square Garden, hat sie gemietet. Gerüchte hat es vorher schon gegeben. Das war ein riesen Ding. 1000 Gäste hat es gegeben. Eine riesen pompöse Sause. Also, jetzt ist die Sache auch vorbei und Taylor Swift kann wieder Musik machen. Guten Morgen miteinander.

0: Sie ist ein Hafen von der Ehe gerudert und Norweger sind auch weiter gerudert. Guten Morgen, 23 ab 6 Uhr. Das ist Radio 24 und zwar an der Fußball-WM. Norweger haben heute Nacht den Rekord. Weltmeister Brasilien einfach so mal vor zur Hand rausgerührt. Ihr habt das vielleicht auch schon gesehen, wenn die Norweger ja nach ihrem Sieg am liebsten so anhöckeln vor die Fans und die Ruderbewegungen machen. Also wirklich emotional. Tolle Bilder auch heute Nacht wieder an die 24 Sportreporter. Jonathan Schöffel, guten Morgen.
1: Guten Morgen.
0: Du hast natürlich auch ein Auge voll genommen, oder?
1: Ja. Natürlich.
0: Man muss natürlich sagen, hey, was ist das für ein Wikinger-Märli, das die Norweger da anlegen?
1: Ja, unglaublich. Sie haben wirklich Geschichte geschrieben, weil sie sind noch nie in einem WM-Viertelfinal gewesen, die Norweger, und haben das jetzt geschafft. Dank eben dem 2-2-Sieg in der Nacht auf heute über Brasilien und die beiden Goal für Norwegen, die beiden entscheidenden Goal, die hat der Superstar Erling Haaland gemacht.
0: Natürlich, ja. Oder der mit den langen Haaren, der ganz, ganz grosse.
1: Der Vorzeige-Wikinger.
0: Ja, also wirklich, also wenn man einen müsste beschreiben von denen, dann wäre es er. Also, die einen freuen sich jetzt sicher, weil Norwegen ja einfach wirklich, ich muss mich auch outen, so sympathisch findet und einfach mitfreut. Aber es ist dann andererseits auch wieder ein bisschen traurig, weil Brasilien haben wir doch irgendwie auch gern, oder? Ja. Und vor allem, ich meine, Rekordhalter, fünfmalige Weltmeister, ist jetzt einfach schnell schon draussen, dem Achtelfinale, oder? Wirklich schade, aber wir dürfen uns jetzt freuen, dass die Norwegen also nochmal eine Runde wieder rudern. Guten Morgen, wir sind die Aufsteller.

0: Morgen, Montag, wir sind aufstellen, das ist Radio 24. Wir fahren gleich weiter mit bester Musik. Auch nach um 6:30. Schön, sind ihr mit uns mit dabei. Loi zum Beispiel oder Nelly Furtado, ebenfalls am Start. Guten Start euch allen.
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0: Am 6:30, gut zu verwachen.
3: Ich bin Selina Urech. Guten Morgen.
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3: In der Schweiz hat die Polizei mehr als 360 mutmaßliche Täter von Einbrüchen in Autogaragen und Waffengeschäfte identifiziert. Laut FEDPOL handelt es sich vor allem um junge Männer aus Frankreich. Sie werden gemäß CA Media über soziale Medien von kriminellen Netzwerken angeworben. Oft seien sie schlecht vorbereitet und würden nach gescheiterten Einsätzen bedroht. Am Wochenende sind im Kanton Zürich 9 Velofahrende bei mehreren Unfällen verletzt worden. Beispielsweise stürzte in Meilen ein 81-jähriger Mann mit seinem E-Bike. Er wurde dabei so schwer verletzt, dass er mit einem Helikopter ins Spital gebracht werden musste, teilte die Kantonspolizei Zürich mit. Der britische Billigflieger EasyJet hat einem Milliardenangebot zugestimmt. Das Unternehmen hat einem verbesserten Angebot des US-Investors Castlelake grundsätzlich zugestimmt. Castlelake bietet umgerechnet rund 5,6 Milliarden Franken für EasyJet. Mehrere frühere Angebote hatte die Fluggesellschaft noch abgelehnt.
1: Sport.
3: An der Fußball-Weltmeisterschaft der Männer gewinnt England gegen Gastgeber Mexiko mit 3:2. Und Brasilien verliert gegen Norwegen 1:2. Für die Brasilianer endet damit die WM so früh wie seit 36 Jahren nicht mehr. Als da Neymar verkündete nach Brasiliens Aus seinen Rücktritt aus der Nationalmannschaft. Die Schweizer Tennisspielerin Belinda Bencic ist in Wimbledon im Achtelfinale ausgeschieden. Die Vorjahreshalbfinalistin verlor gestern gegen die Weltnummer 7 Coco Gauff mit 6:4, 3:6, 4:6. Damit verpasst Bencic den Einzug in die Viertelfinals.
0: Daniel Eibacher bei mir im Studio mit dem Update, wie es aussieht unterwegs.
4: Im Moment haben wir länger auf dem Nordring und auf dem Westring, dort auf mehreren Abschnitten und ein bisschen auf Bremsmünd. Dann klemmt es auf der A1 Richtung Zürich zwischen Effretiken und Zürich-Ost. Auf der Oberlandautobahn zwischen Hegnau und dem Brütiselenkreuz und im Aargau auf der A1 Richtung Zürich zwischen Aarau-Ost und dem Birfeld. Gute Fahrt zu euch.
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0: Und beim Wetter fangen wir jetzt einfach nichts Neues an. Also Leute, es bleibt schön, es bleibt sommerlich, es bleibt warm. Aber jetzt ist genau so die Wärme, die eigentlich noch recht geil ist. Es ist irgendwie so 30, 33 Grad im Verlauf dieser Woche. Und in der Nacht mag es dann aber ein bisschen abkühlen. Also in der Nacht kann man durchlüften, kann man auch jetzt aktuell noch machen. Recht angenehm, am Nachmittag dann wieder heiß.
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0: Guten Start im Matic.
4: Guten Morgen miteinander.

0: vor lauter WM schauen und mitfiebern, kann man fast vergessen, dass es ja noch anders gibt zum Schauen.
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0: Heute zusammen, es ist 20 vor 7. Man muss auch sagen, es geht ja auch erst los, und zwar in 10 Tagen, mit dem wunderbarsten Kino, Open Air Kino, wo Zürich oder wahrscheinlich die ganze Schweiz oder ganz Europa oder die ganze Welt zu bieten hat. Das Allianz Cinema. Anja Lebach, bist du schon mal gewesen?
2: Ich war vor ein paar Jahren mal, aber ich wüsste jetzt im Fall nicht mehr, in welchem Film.
0: Aber schön ist
2: es. Aber es war schön.
0: Du weißt noch, welchen Film.
2: Ja!
0: Genau. Die Leinwand ist grossartig, die ist riesig und die wird dann eben so hochgefahren mit so Soundtrack. Und man geht eigentlich wegen dem.
2: Es ist einfach eine riesige Show. Der Film ist völlig egal. 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
0: Es gibt aber viele Leute, wo der Film eben nicht egal ist. Es sind auch immer handerlesene Sachen, so mega toll aus Klassikern, also wie Grease, wo man zum Beispiel kann man schauen. 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

0: grossartige Sängerin. Bis heute Nelly Furtado, Say It Right. Schön, seid ihr da. Es ist 13 vor 7. Der Montag, der ist lanciert. Verkehrstechnisch sieht es wie aus?
1: Es hat einen Unfall gegeben auf der A1 Richtung Zürich zwischen Uzwil und Münchwil. Haben da drum Stau. Die linke Spur ist dort blockiert. Kommen das also ein bisschen langsamer vorwärts. Und sonst sind es so ein bisschen die üblichen Stellen, wie normalerweise am Montagmorgen Nordring rund um Rapperswil, wo es ein bisschen länger geht. Genau, gute Fahrt euch.
0: Wir sind mit uns unterwegs. Wettertechnisch werden wir wieder verwöhnt. Diese Woche schön, sonnig, trocken. Nicht zu heiß mit etwa 30 Grad. Und in der Nacht mag es ein bisschen abkühlen.
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0: 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Guten Morgen miteinander, schönen Montag, es ist der 6. Juli. Das Wochenende hat sie also die grosse Liebe jetzt endlich gefunden, geheiratet, besser gesagt. Gefunden schon ein bisschen länger her. Taylor Swift hat geheiratet, tatsächlich. Anja, also da hat man ja Gerüchte gehört im Vorhinein, was und wie. Und das ist jetzt tatsächlich, die Gerüchte haben sich mal bestätigt. Also die hat wirklich in New York geheiratet.
1: Ja, genau, im Madison Square Garden. Der ist wie träumig ist der abgesperrt worden, also ein riesen Sause.
0: Madison Square Garden kann man ein bisschen so als Hallenstadion von New York bezeichnen.
1: Ja.
0: Also so eine Halle, wo ganz viele Sachen stattfinden, Sport und Events. Und jetzt eben der Taylor Swift, ihre Hochzeit, 1000 Leute hat sie eingeladen. Brutal.
1: Vor allem berühmte Leute. Ja, also das ist ja krass.
0: Nur berühmte Leute. Und Taylor Swift hat ja, also ich kenne wirklich keinen Menschen, glaube, der so viele Ex-Freunde hat wie sie. Sie hat auch für Inspiration von ihren Songs immer wieder müssen Leute daten. Also es ist auch ein Jobbedingt halt einfach gewesen. Und unter anderem hat sie auch mal den Harry Styles daten. Glaube schon eine Weile her, nur kurz.
1: Ja, nur irgendeinen Monat oder so, aber sie haben sich datet.
0: Ja. Und sind sie da gute Freunde? Und darum hat sich da auch die Frage gestellt, lässt man eigentlich Ex-Freunde ein an die Hochzeit oder nicht? Er hat eine Einladung bekommen.
1: Genau, aber er nicht können, weil er ist gerade auf Tour mit seinem neuen Album.
0: American Girls, Harry Styles, jetzt für euch.

0: Über da, über Taylor Swift singt American Girl, wäre sie ja.
1: Stimmt.
0: Verflossene Harry Styles. Ja, nun, alles singen nicht mehr, sie ist verheiratet. Aber er ist ein Fest haben. Gut, genug Gossip für heute. Schönen Montagmorgen, kurz vor dem 7. mit wunderbaren Songs bei uns. Auch nach dem 7. mit dabei. Imagine Dragons oder Achtung. Schön.
1: Richtig schön.
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0: Heute zusammen, guten Morgen am 7. bei Radio 24.
1: Ich bin Selina Urech. Guten Morgen.
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8: In der Schweiz hat die Polizei mehr als 360 mutmaßliche Täter von Einbrüchen in Autogaragen und Waffengeschäfte identifiziert. Laut FEDPOL handelt es sich vor allem um junge Männer aus Frankreich. Sie werden gemäß CA Media über soziale Medien von kriminellen Netzwerken angeworben. Oft seien sie schlecht vorbereitet und würden nach gescheiterten Einsätzen bedroht. Am Wochenende sind im Kanton Zürich 9 Velofahrende bei mehreren Unfällen verletzt worden. Beispielsweise stürzte in Meilen ein 81-jähriger Mann mit seinem E-Bike. Er wurde dabei so schwer verletzt, dass er mit einem Helikopter ins Spital gebracht werden musste, teilte die Kantonspolizei Zürich mit. Mehrere Schweizer Stiftungen kritisieren die Sparpläne des Bundes bei der Entwicklungshilfe. In einem Brief an den Bundesrat warnen rund 30 Stiftungen vor einem Verlust an Glaubwürdigkeit für die Schweiz, wie Tamedia berichtet. Zu den Unterzeichnern zählen laut Bericht auch die Stiftung von Roger Federer. Der Bundesrat plant ab 2027 Einsparungen von jährlich 20 Millionen Franken sowie einen Abbau von 100 Stellen.
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8: An der Fußball-Weltmeisterschaft der Männer gewinnt England gegen Gastgeber Mexiko mit 3:2. Und Brasilien verliert gegen Norwegen 1:2. Für die Brasilianer endet damit die WM so früh wie seit 36 Jahren nicht mehr. Als Star Neymar verkündete nach Brasiliens Aus seinen Rücktritt aus der Nationalmannschaft. Die Schweizer Tennisspielerin Belinda Bencic ist in Wimbledon im Achtelfinale ausgeschieden. Die Vorjahreshalbfinalistin verlor gestern gegen die Weltnummer 7 Coco Gauff mit 6:4, 3:6, 4:6. Damit verpasst Bencic den Einzug in die Viertelfinals.
9: Es hat einen Unfall gegeben auf der A1 Richtung Zürich. Zwischen Uzwil und Münchwil haben wir darum einen Stau. Etwa eine Viertelstunde mehr, wo ihr dort einrechnen müsst. Dann geht es einfach länger für die Stadt Zürich. Autobahnende Wiedeke auf dem Nordring und auf dem Westring jeweils auf mehreren Abschnitten. Dann auf der A1 Richtung Zürich zwischen Frediken und Zürich-Ost. Auf der Oberland-Autobahn klemmt es gerade zwischen Hegnau und dem Brütisellenkreuz. Und im Aargau auf der A1 Richtung Zürich zwischen Aarau-Ost und Meggen. Will auf mehreren Abschnitten. Gute Fahrt euch!
0: Hallo, willkommen in diesem Tag. Wird wieder schön blauer Himmel, wo man her schaut. Temperatur um die 30 Grad.
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0: Sydney, hallo zusammen.
9: Wunderschönen guten Morgen miteinander.
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0: glaube, langsam aber da sicher sind ganz viele von euch auch noch ein bisschen mehr in dem WM-Fieber. Dank der fulminanten Nazi, die letzten Freitagmorgen den Einzug geschafft hat in Nacht und Final. Heute zusammen, guten Morgen, es ist 10 ab 7. Und Anja, das war wirklich krass gewesen, oder? Morgen am 5. Eine Unzeit, die da gespielt worden ist, wirklich, haben alle gedacht, ja, ein paar schauen das vielleicht. Aber die sind ja überrennt worden bei dem Public Viewing.
1: Das ist krass, es hat Leute gegeben, die haben nicht mehr rein dürfen. Also es hat viele Leute gegeben, die haben nicht mehr rein können, weil sie einfach keinen Platz mehr hatten. Das ist unglaublich, am Morgen um 5 Uhr.
0: Überlege mal.
1: Du denkst so, normalerweise wirst du niemals um die Zeit aufstehen. Nein. Dann stehst du einfach dort und gehst den Match schauen. Und
0: wenn ich jetzt daran denke, morgen ist ja die Saison am Abend, wo wahrscheinlich viel mehr Leute können, dann genau. Wird der Andrang wahrscheinlich noch viel krasser sein. Und darum haben wir für das Spiel morgen ab 5 Uhr am 10 Uhr. Schweiz spielt im Achtelfinale an der WM gegen Kolumbien. Für den haben wir etwas Spezielles für euch.
1: Genau, nämlich einen Tisch für 5 Personen, der schon reserviert ist für euch. Also wenn ihr dort hergehen schauen, dann nachher kommen wir da ganz sicher rein und müssen nicht draussen stehen.
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1: Genau.
0: Ganz einfach, oder?
1: Ja, ja. Mega einfach.
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1: 079 533 24 24.

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0: einfach nie irgendetwas verloren. Shaggy und Angel am 17. ab 7. Heute zusammen. Guten Morgen miteinander. Schön sind wir mit uns unterwegs. Das ist Radio 24.
1: Es hat einen Unfall gegeben auf der A1 Richtung Zürich. Zwischen Uzwil und Münchwilen haben wir darum Stau. Etwa 20 Minuten, wo wir mehr einrechnen müssen. Und sonst sind es die üblichen Stellen. Aber man kann auch sagen, es hat ein bisschen weniger Verkehr als normalerweise, dank dem, dass viele Kantone jetzt schon Ferien haben.
0: Zürich aber noch nicht. Da ziehen wir noch eine Woche durch und könnt ihr auch noch anrufen. Vielleicht egal, ob jetzt im Vorferienstress oder schon total relaxed in der Ferien. Und zwar bräuchten wir jetzt jemanden, der sich einen Toaster schnappen will. 0848 24 00 24 mit dabei sind bei uns im Morgenquiz beim Toast 24. 0848 24 00 24. Wettertechnisch übrigens sehr schön heute mit maximal 30 Grad und ganz viel Sonne.

0: Es ist 20 ab 7 Uhr, guten Montagmorgen, frisch in die neue Woche hier starten.
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0: Das ist Gabriela aus Bärenschwil. Grosser Tag ist heute. Hoi Gabriela.
2: Hoi miteinander.
0: Gerade mit dem Enkel, der 8 ist, am Morgentisch und die Enkelin 7, die schläft noch.
2: Genau.
0: Schön. Was macht ihr heute? Was ist so auf dem Plan?
2: Nachmittag gehen wir in Atmanico rotten.
0: Schön! Mega cool! Mega gut! Also, und jetzt aber zuerst mal eine Runde toasten mit uns.
2: Ja, genau.
0: Gut. Anja weiss da, wie das läuft.
3: Genau, ich habe drei Fragen für euch. Gabriela, du müsstest alle drei richtig beantworten. Einmal dürfst du Nina als Joker nehmen.
2: Ja, wir versuchen.
3: Sehr gut.
0: Also, los geht's.
3: Wie heisst die längste Autobahn der Schweiz?
2: A1.
3: Richtig. Wie heisst die Eule von Harry Potter?
2: Weißt du das? Das weiss ich nicht.
4: Nein,
0: Joker. Ah, es liegt mir auf der Zunge. Ah. Es tut mir leid, ich möchte helfen. Nein, ganz viel schüttelt jetzt den Kopf. Warte jetzt. könnt ihr mir helfen? Hedwig.
3: Richtig. Ah. Wie haben die Könige im alten Ägypten geheissen?
2: Pharaonen.
3: Richtig!
0: Oh. Winner! Auf den letzten Drücker. Grossartig! Haben wir das noch gemeistert?
2: Harry Potter.
0: Oh, das war jetzt aber ein langes Nachdenken. Hey, danke, vielmals seid ihr dabei gewesen und einen guten Tag euch. Geniessen
1: Sie!
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0: Der Song, den habe ich wahnsinnig gefühlt, wo die Capri-Hosen in waren. Und jetzt sagt mir die Anja Leibacher, dass, Achtung, Capri-Hosen wieder in sind.
1: Ja, sind jetzt dieses Jahr wieder frisch zurückgekommen, kann man wieder anlegen.
0: Das habe ich verpasst. Also Capri-Hosen, für die, die es nicht mehr wissen, das sind so, sagen wir, drei Viertelhosen.
1: Ja.
0: So über dem Knie, also unter dem Knie hören sie auf und sie sind eng.
1: Ja.
0: Und mit meinen gefakten Buffalos, ich glaube, das ist sowieso immer wieder in.
1: So kann man immer anlegen.
0: Das kann man immer anlegen. Also, alles geht wieder. Holt dich leider aus der Inspektur. Wenn ihr noch reinpasst. Guten Morgen miteinander, Shakira. Auch immer noch mit dabei, Burna Boy und Dai Dai. Schön sind ihr da. Das ist Radio 24. Wir stellen auf an dem Montag, 6. Juli.
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0: 7:30 ist es, das ist Radio 24. Schön, Sie sind mit uns mit dabei.
11: Ich bin Selina Urech. Guten Morgen.
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11: In der Schweiz hat die Polizei mehr als 360 mutmaßliche Täter von Einbrüchen in Autogaragen und Waffengeschäfte identifiziert. Laut FEDPOL handelt es sich vor allem um junge Männer aus Frankreich. Sie werden gemäß Zermedia über soziale Medien von kriminellen Netzwerken angeworben. Oft seien sie schlecht vorbereitet und würden nach gescheiterten Einsätzen bedroht. In Aigle ist erstmals Frauenringen offiziell ins Wettkampfprogramm aufgenommen worden. Der Anlass gilt gemäß der Zeitung Quatre Vingt-Heures als historisch. Bisher waren solche Wettkämpfe nur fakultativ und außerhalb des offiziellen Programms durchgeführt worden. Das Projekt gilt als Testlauf und könnte bei anhaltender Nachfrage dauerhaft ins Programm aufgenommen werden. Nach den schweren Erdbeben in Venezuela ist die Zahl der Todesopfer auf über 3.300 gestiegen. Das teilt die Regierung mit. Rund 16.700 Menschen wurden verletzt, mehr als 17.000 verloren ihr Zuhause. Vor rund anderthalb Wochen hatten zwei Erdbeben der Stärke 7,2 und 7,5 Venezuela erschüttert.
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11: An der Fußball-Weltmeisterschaft der Männer gewinnt England gegen Gastgeber Mexiko mit 3:2. Und Brasilien verliert gegen Norwegen 1:2. Für die Brasilianer endet damit die WM so früh wie seit 36 Jahren nicht mehr. Als da Neymar verkündete nach Brasiliens Aus seinen Rücktritt aus der Nationalmannschaft.
1: Es geht gerade länger für die Stadt Zürich in der Autobahn Ende Wiedeke, dann auf dem Nordring und auf dem Westring, wo wir auf mehreren Abschnitten ein bisschen länger haben. Auf der A1 Richtung Zürich zwischen Frietike und Zürich-Ost. Auf der Oberland-Autobahn zwischen Hegnau und dem Brütisellenkreuz. Dann klemmt es auf der A1 im Aargau Richtung Zürich zwischen Aarau-Ost und Megenwil auf mehreren Abschnitten. Sonst kommen wir überall gut durch. Ganz gute Fahrzeuge.
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0: Und mit dem Wetter, das wir aktuell haben, lässt sich also definitiv auch leben. Schön sonnig, 30 Grad, ein bisschen Wind, der da durchsaust. Also nicht zu heiß, angenehm. In der Nacht geht es auf etwa 15 bis 16 Grad runter. Also richtig schön zum Durchlüften.
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0: Und falls ihr gerne mit dabei sein wollt bei unserem Kinosommer und jeden Tag wollt als Allianz Cinema gehen, dann jetzt das Telefon in die Hand nehmen. 0848 24 00 24. Ihr könnt so ja spielen am 20 vor 8.

0: schön, dass ihr mit uns unterwegs seid. Es ist 20 vor 8. Das ist Radio 24 und die erste Chance auf ein wahnsinnig tolles Kinobillett. Wahrscheinlich die beste Kinobillett, die ich glaube, ich verlosen durfte, gibt es jetzt.
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0: Könnt ihr bei uns gewinnen? Saisonpass fürs Allianz Cinema. Grossartig.
2: Ein richtig krasser Preis im Wert von 3'000 Stutz, sondern wirklich jeden Film, auch wenn der schon ausverkauft ist, noch schauen können. 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
0: Und weil das eben so ein fantastisch grosser Preis ist, eben 3'000 Franken, spielen wir die ganze Woche. Jeden Tag gibt es sozusagen eine Finalrunde und da wollen wir von euch den Film wissen, wo es ist. Wir spielen jetzt gerade eine Szene von einem Film. Und ich möchte wissen, was ist denn das für ein Film? Es ist sehr ein bekannter Film. Oh, so viel schon mal geraten. Brigitte ist da bei uns. Hallo Brigitte aus Wald. Guten Morgen.
3: Guten Morgen miteinander.
0: Fleissige Kinogängerin?
3: Nein, aber eigentlich nicht. Darum habe ich schon ein bisschen
0: Bammel. Gut. Es ist jetzt nicht gerade im Film so viel schon verraten, wo jetzt gerade erst gestern rausgekommen ist. Es ist vielleicht einer schon fast von den Filmklassikern. Also, schau Brigitte, herrenlose. Und wenn du es weisst, dann stehst du schon im Finale. Ist das gut?
3: Ja, ist gut.
4: Und Sie finden dieses wurzellose Dasein ansprechend, ja?
5: Oh ja, Ma'am, so ist es. Ich meine, ich habe alles, was ich benötige, bei mir. Ich habe Luft in meinen Lungen und ein paar leere Blatt Papier.
0: Brigitte?
3: Nein, keine Ahnung, tut mir leid.
0: Rat einfach mal irgendeinen Film.
3: Nein, mir kommt nicht einmal einen in den Sinn.
0: Schade. Schade,
3: tut mir leid.
0: Hat mich gleich gefreut, dich kennenzulernen. Alles Gute.
3: Danke,
0: tschüss.
3: Ebenfalls.
0: Dann kommen wir zu unserem Nächsten in der Leitung, der Godi aus Wetzikon. Hoi, Godi.
6: Hallo.
0: Hast du können mithören?
6: Ja.
0: Hast du schon eine Ahnung oder brauchst du es nochmal, den Ausschnitt?
6: Ich habe zwei Favoriten, denke ich. Also, ich glaube, es mit dem Leonardo DiCaprio, aber bin jetzt nicht sicher, ob der Beach oder Titanic.
0: So. Dann entscheide ich für einen.
6: Hallo. Ich sag Titanic.
0: Titanic ist richtig, Gotti! Hast du einfach so vor dem inneren Auge den Leonardo DiCaprio gehabt?
6: Ja, den Beach habe ich letztens gerade gesehen, aber der ist, glaube
0: ich, der ist Tisch. Hey, grossartig. Also, du bist im Finale. Wir hören dich am Freitag wieder.
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0: zwar Colby Calais, neue Tag hier um 12.08 Uhr. Wir sind Radio 24, die Aufsteller heute zusammen. Eigentlich recht ruhig auf der Straße, Anja.
1: Sehr ruhig, dank dem, dass ganz viel Kantone schon Ferien haben, nur in Zürich noch nicht. Und darum tut es hier ein bisschen Stauen. Auf dem Nordring und auf dem Westring zum Beispiel haben wir noch auf mehreren Abschnitten ein bisschen länger. Das sind einfach die üblichen Verdächtigen, so jeden Morgen.
0: Und das Wetter, das uns begleitet, ist wunderbar. 30 Grad maximal, blauer Himmel, ab und zu ein bisschen ein Lüftchen. So lässt sich das Leben. Hi zusammen.

0: Was ist das wieder für eine Fußballnacht gewesen? Heute zusammen gutes Aufstehen macht vor 8 Uhr. Norwegen rudert weiter. An der Fußball-WM haben sie jetzt Nacht den Rekordweltmeister Brasilien rausgerührt. Und das mit einer riesen Party. Ihr habt ja sicher Norweger auch schon gesehen nach dem Sieg, wie sie amigs anhöckeln vor ihren Fans, die ja wirklich ganz, ganz viele sind, ansitzen und dann eben seelenruhig rudern. Die tollen Bilder haben wir auch heute Nacht wieder gehabt. Radio 24 Sportreporter Jonathan Schöffel, guten Morgen.
1: Guten Morgen.
0: Und Lagomia, was ist das eigentlich für ein grossartiges Wikinger-Märchen, das Norweger da machen? Nicht?
1: Also ein Märchen mit einem Rekord, muss man auch sagen, weil noch nie sind Norweger in einem WM-Viertelfinal gewesen und das sind jetzt eben nach dem 2-2-Sieg gegen Brasilien heute Nacht. Und wer hat die Goal geschossen für die Norweger? Natürlich der Superstar Erling Haaland. Und zwar beide.
0: Der mit diesen wunderbaren blonden langen Haaren.
1: Genau, der Vorzeige-Wikinger. Oder? Unglaublich robuste, kräftige Figur und eben die Wikinger-Frisur, die eben die blonden Haaren.
0: Er sympathisch, ganz Norwegen sympathisch, haben berechtigt ganz, ganz viele Fans. Obwohl, man muss ja sagen, Brasilien haben wir eben schon auch immer gern. Es ist auch das Herz blutet dabei ein bisschen, aber es ist eben schon einfach grossartig, was sie da machen. Und wie sie einem da gerade mitnehmen und mitrudern, wenn man fast ein bisschen, aber man rudert dann nur bis zum Halbfinale mit. Weil dort könnte es dann sein, dass die Schweiz, wenn wir jetzt mal ganz optimistisch sind, auf Norwegen trifft.
1: Ja, im Optimalfall wäre das dann ein Duell, ja.
0: Guten Morgen, schönen Montag. Wir begleiten mit bester Musik One Republic jetzt für euch.

0: zusammen.
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0: wunderbare Schweizer Musik. Joya Malin ist am Start für euch und auch am Start. Belinda Carlisle in der nächsten Halbstunde nach dem 8. für euch.
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0: 8 Uhr ist es. Sie heute zusammen. Guten Morgen.
5: Ich bin Selina Urech. Guten Morgen.
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5: Europas Klimaanlagenverweigerung sei tödlicher als Massenschießereien in den USA. Mit dieser Aussage sorgt ein US-Ökonom für Diskussionen. In seinem Blog argumentiert er, in Europa werde zu wenig gekühlt. Er verweist auf Schätzungen, wonach in Europa innerhalb von 4 Jahren rund 200.000 Menschen an Hitzefolgen gestorben seien, mehr als Todesopfer durch Schusswaffen in den USA. Die Aufhebung der roten Karte gegen US-Fußballspieler Folarin Balogun sorgt für Kritik. Der beste Turnierschütze der USA hatte im Achtelfinal der Fußball-Weltmeisterschaft der Männer gegen Bosnien-Herzegowina die rote Karte gesehen, darf nun aber doch im Viertelfinal gegen Belgien spielen. Mehrere Medien berichten, ein Telefonat von US-Präsident Donald Trump mit FIFA-Präsident Gianni Infantino habe zur Begnadigung geführt. Ihnen wird vorgeworfen, zu viel Einfluss auf den Fußball zu nehmen. Trump hingegen lobte den Entscheid und sprach von einer Wiedergutmachung einer großen Ungerechtigkeit. Die Polizei hat in Winterthur eine Taube aus einem Blumengeschäft gerettet. Die Taube hatte sich am Wochenende ins Blumengeschäft verirrt und fand den Weg nicht mehr ins Freie, heißt es in einer Polizeimeldung. Das Tier wurde von einer Patrouille eingefangen und dem Besitzer übergeben.
1: Sport.
5: An der Fußball-Weltmeisterschaft der Männer gewinnt England gegen Gastgeber Mexiko mit 3:2. Und Brasilien verliert gegen Norwegen 1:2. Für die Brasilianer endet damit die WM so früh wie seit 36 Jahren nicht mehr. Als da Neymar verkündete nach Brasiliens Aus seinen Rücktritt aus der Nationalmannschaft.
6: Gerade klemmt es ein bisschen für die Stadt Zürich rein, beim Autobahnende Wiedeke, dann auf dem Nordring und auf dem Westring, die ihr ein bisschen länger habt, auf mehreren Abschnitten auf der A1 Richtung Zürich zwischen Friedeken und Zürich-Ost. Auf der Oberland-Autobahn dann zwischen Hegnau und dem Brütisellenkreuz und im Aargau auf der A1 Richtung Zürich zwischen Aarau-Ost und Magenwil, wo ihr auf mehreren Abschnitten ein bisschen länger habt. Gute Fahrt euch!
0: Man merkt definitiv, dass in ganz vielen Orten schon Ferien. Kanton Zürich hat noch eine Woche zum Durchheben, aber bei so Wetter kann man gut durchheben. Um die 30 Grad haben wir heute und auch die ganze Woche immer wieder schön. Blauer Himmel und ein leichtes Lüftchen und Abkühlung in der Nacht.
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0: Es ist 4 ab 8, hallo.
6: Guten Start euch in die neue Woche.
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1: Zerbachten. Radio 24, meine Güte, Leute, wie fest sind ihr durchgedrillt am Freitagmorgen? Am Freitagmorgen, am 5 Uhr, hat die Schweiz gespielt. Ja, wir wissen, das 16-Viertelfinale gegen Algerien und vorne. Und am Morgen um 5 Uhr war der Match, so zum totale Unzeit. Und da haben wir gedacht, ja, das wird wahrscheinlich schon ein bisschen Leute haben in den Public Viewings. Aber mit dem Bild haben wir jetzt nicht gerechnet.
2: Nein, also wirklich, es hat so viele Leute gehabt im Mark Public Viewing, dass ein mega grosser Teil von euch einfach nicht reingekommen ist. Wir mussten draußen warten.
1: Sich irgendwo verteilt und alles. Und ich meine, dort hat es ja wirklich viel Platz in dem Public Viewing, muss man an dieser Stelle sagen. Nicht mal mit das hat gelangt. Und wenn ich jetzt daran denke, dass morgen der Match um eine etwas bessere Zeit ist, am Abend um 10 Uhr, dann glaube ich, das wird noch voller sein.
2: Und dann habt ihr eben das Glück, wenn ihr dann eben einen Tisch schon reserviert habt, wo ihr ganz sicher sein könnt, auch wenn ihr 5 Minuten vor Matchbeginn kommt, dass ihr dort hinsitzen könnt. Und so einen Tisch haben wir für euch.
1: Ja, es gibt auch noch Essen und Trinken, wie wenn der Tisch allein nicht schon genug toll wäre. Und ich möchte eigentlich gar nichts Grosses dafür machen, sondern jetzt einfach schnell ein Emoji schicken. Und zwar im Fußball.
2: Genau, auf 079 533 24 24, so ein Fußball-Emoji. Das gibt einen Tisch für 5 Personen.
1: Ich rufe mal an. Vielleicht haben wir gewonnen. Viel Glück.

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0: einfach gute Laune und das am Montagmorgen, das kann man brauchen. 18 ab 8 mit Belinda Carlisle in neuen Tagen. Schön seid ihr mit uns unterwegs, ob mit dem Velo, ob mit dem ÖV zu Fuß oder vielleicht mit dem Auto. Da sieht es wie aus, Anja?
1: Es hat so ein bisschen Stau, aber jetzt nicht allzu viel, dank dem, dass ganz viele Ferien haben. Ein bisschen rund um die Stadt Zürich rein und auf dem Nordring und auf dem Westring, wo es noch ein bisschen stockt. Und sonst sieht es eigentlich überall wieder gut aus.
0: Schön, seid ihr da. Guten Morgen. Mit ganz viel Sonne. Nicht nur heute, sondern die ganze Woche. Aber es ist jetzt eigentlich gar nicht mehr neu. Die Sonne muss sich bei uns nicht mehr vorstellen. Aber es ist richtig angenehm. Bei etwa 30 Grad bleibt es beim Thermometer stehen und in der Nacht mag es einigermaßen abkühlen.

0: Montagmorgen, 22.08 Uhr. Hallo zusammen.
1: Guten Morgen miteinander. Steht gut auf, falls ihr noch nicht aufgestanden sind.
0: Oder bleibt noch liegen, wenn ihr könnt.
1: Oh ja.

0: dem sind wir wach, der Rasmus bei Radio 24. Hoi zusammen.
1: Wir haben den grossartigen Song für euch bereit in der nächsten Halbstunde. Alex Warren mit Fever Dream.
0: Oder Eva Max, Saumstart. Schön sind ihr da an diesem wunderbaren Wochenstart, auch wenn man das Wettermenü anschaut, bei 30 Grad, blau im Himmel, ein bisschen Lüftli. Lässt sich das Leben. Schöne Song von früher. Auch nach 8:30 für euch.
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0: Am Montagmorgen bei Radio 24 um 8:30.
1: Ich bin Selina Urech. Guten Morgen.
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1: Europas Klimaanlagenverweigerung sei tödlicher als Massenschießereien in den USA. Mit dieser Aussage sorgt ein US-Ökonom für Diskussionen. In seinem Blog argumentiert er, in Europa werde zu wenig gekühlt. Er verweist auf Schätzungen, wonach in Europa innerhalb von 4 Jahren rund 200.000 Menschen an Hitzefolgen gestorben seien, mehr als Todesopfer durch Schusswaffen in den USA. Nach der Ölkrise droht nun ein Überangebot auf dem Ölmarkt. Gemäß der Agentur Bloomberg treffen derzeit mehrere zusätzliche Lieferquellen gleichzeitig auf den Markt, darunter höhere Exporte aus der Golfregion sowie wieder verfügbares iranisches Öl. Gleichzeitig bleibt die Nachfrage aus China deutlich tiefer als vor dem Krieg. Der Preis für Brentöl ist laut Bloomberg seit seinem Hoch im April um über 40% gefallen. Die Polizei hat in Winterthur eine Taube aus einem Blumengeschäft gerettet. Die Taube hatte sich am Wochenende ins Blumengeschäft verirrt und fand den Weg nicht mehr ins Freie, heißt es in einer Polizeimeldung. Das Tier wurde von einer Patrouille eingefangen und dem Besitzer übergeben. Die Schweizer Armee muss erneut alle Schützenpanzer M113 aus dem Verkehr ziehen. Grund sind technische Defekte. Schon Ende 2023 war die gesamte Flotte zeitweise stillgelegt worden. Die Rekrutenschule läuft deshalb nur eingeschränkt und mit viel Improvisation, wie Blick berichtet. Die Reparaturen dürften noch bis nächstes Jahr dauern.
6: Es klemmt gerade für die Stadt Zürich in der Autobahn Ende Wiedeke und beim Milchbucktunnel. Dann haben wir auf dem Nordring und auf dem Westring ein bisschen länger auf mehreren Abschnitten. Auf der A1 Richtung Zürich zwischen Frietike und Zürich-Ost und auf der Oberland-Autobahn zwischen Hegnau und dem Brütisellen-Kreuz. Es hat sich alles aufgelöst. Ich wünsche euch eine gute Fahrt.
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0: Hallo an dem Montag mit etwa 30 Grad heute und etwa 34 im Verlauf der Woche wird es weiterhin eine sommerlich warme Woche.
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0: Guten Montag.
1: Grüezi miteinander.

0: Das ist Radio 24. Hoi zusammen, guten Morgen. Um 20, ab 7 Uhr wie bei uns am X-Quiz. Heute war Brigitte dabei, gewesen. Brigitte aus Beretschwil.
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0: Mit ihrem Enkel, dem 8-Jährigen, ist sie am Morgentisch gesessen und sie haben mitgequizt. Drei Fragen hat es gegeben, drei richtige Antworten braucht es. Wenn sie einmal die Antwort nicht weiss, dann hätte sie mich jetzt in dem Fall als Joker nehmen.
2: Wie heisst die längste Autobahn von der Schweiz?
3: A1.
2: Richtig. Wie heisst die Eule vom Harry Potter?
3: Weißt du das? Das weiss ich nicht.
4: Nein. Joker.
5: Ah! Ah, sind wir auf der Zunge? Ah! Es tut mir leid, ich möchte helfen. Oh nein, ganz viel schüttelt jetzt den Kopf. Warte jetzt. könnt ihr mir helfen? Hedwig.
2: Richtig. Oh. Wie haben die Könige im alten Ägypten geheissen?
3: Pharaonen.
2: Richtig.
0: Oh. Winner. Auf den letzten Drücker. Grossartig. haben wir das noch gemeistert?
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0: grossartigen, grossartigen Song für euch. Gerade Anfang 2000er Jahre rausgekommen. Bis heute einfach gut. Leck 25 Jahre alt, habe ich gerade gemerkt, der Song Train Drops of Jupiter.
1: Der ist fast so alt wie ich, 26.
0: Grossartig, vielleicht im Gebärsaal schon gelaufen.
1: Ja, ja, also im Bauch habe ich den schon gelesen.
0: Anni mit dem Verkehr unterwegs.
1: Es hat nur noch um Zürich herum so ein bisschen, so für die Stadt Zürich, Nordring und Westring, was noch ein bisschen stocken und staut, und sonst kommen wir überall gut durch.
0: Kommen gut Führerschein, Wetter schön. Muss man euch nicht erzählen, ihr wisst langsam, wie es läuft. Es ist Sommer, es bleibt sommerlich mit etwa 34 Grad im Laufe der Woche.

0: neue Musik von Niklas S.I.M. am 10 vor 9 Uhr mit Lieblingsmusik in neuen Tagen. Schön sind ihr da. Das ist der Montag, wir sind die Aufsteller.
1: Und wir haben grossartige Musik parat. Der hier zum Beispiel vom Kaigo macht definitiv wach.
0: Yes, falls es noch nicht sind, höchste Zeit.

0: Yeah.
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0: heisst sie echt jetzt immer noch Swift?
1: Ich glaube schon. Ja, also sorry.
2: Wenn
1: jemand Taylor den Namen behaltet, dann bitte Taylor Swift. Baby,
0: guten Morgen miteinander. Der Montagmorgen nach der grossen Taylor Swift Hochzeit in New York. Die Musik ist immer noch genau gleich gut wie vorher. Und das Wetter ist auch immer noch schön. Und der Wochenstart ist auch immer noch schön. Also die Welt dreht sich immer noch weiter.
1: Es ist alles immer noch schön.
0: Alles immer noch schön. Guten Morgen.
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0: Am Montag mit allen wichtigen Infos versorgt bei uns. Das ist Radio 24. Hallo,
1: ich bin Selina Urech. Guten Morgen.
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5: Europas Klimaanlagenverweigerung sei tödlicher als Massenschießereien in den USA. Mit dieser Aussage sorgt ein US-Ökonom für Diskussionen. In seinem Blog argumentiert er, in Europa werde zu wenig gekühlt. Er verweist auf Schätzungen, wonach in Europa innerhalb von 4 Jahren rund 200.000 Menschen an Hitzefolgen gestorben seien, mehr als Todesopfer durch Schusswaffen in den USA. In Europa ist die Verbreitung von Klimaanlagen deutlich tiefer als in den USA oder Japan. Kritiker warnen jedoch vor hohem Energieverbrauch und Klimabelastungen. Die Aufhebung der roten Karte gegen US-Fußballspieler Folarin Balogun sorgt für Kritik. Der beste Turnierschütze der USA hatte im Achtelfinale der Fußball-Weltmeisterschaft der Männer gegen Bosnien-Herzegowina die rote Karte gesehen, darf nun aber doch im Viertelfinal gegen Belgien spielen. Mehrere Medien berichten, ein Telefonat von US-Präsident Donald Trump mit FIFA-Präsident Gianni Infantino habe zur Begnadigung geführt. Ihnen wird vorgeworfen, zu viel Einfluss auf den Fußball zu nehmen. Trump hingegen lobte den Entscheid und sprach von einer Wiedergutmachung einer großen Ungerechtigkeit. Die Angebotspreise für Wohneigentum in der Schweiz entwickeln sich derzeit unterschiedlich. Während Eigentumswohnungen im Juni erneut teurer wurden, blieben die Preise für Einfamilienhäuser praktisch stabil, wie der ImmoScout24 Kaufindex zeigt. Besonders in der Region Zürich und der Nordwestschweiz stiegen die Preise für Eigentumswohnungen deutlich. Rückgänge zeigten sich hingegen in der Ostschweiz und im Mittelland. Im Jahresvergleich zeigt sich dennoch ein klarer Anstieg. Einfamilienhäuser verteuerten sich um mehr als 3%, Eigentumswohnungen um 4,5%.
6: Oft bremst man aktuell noch für die Stadt Zürich rein, die Autobahn Ende Wiedeke und beim Milchbucktunnel, dann auf dem Nordring und auf dem Westring, wo wir auf mehreren Abschnitten noch etwas länger haben. Auf der A1 stocken es Richtung Zürich zwischen Frietike und Zürich-Ost und auf der Oberlandautobahn zwischen Hegnau und dem Brütiselenkreuz. Eine gute Fahrt.
0: Schön können wir gemeinsam unterwegs sein und die Woche lancieren. Wettertechnisch spielt alles mit. Schön, warm, 30 Grad oder ein bisschen drüber, blauer Himmel.
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0: Hallo, hallo.
1: Guten Morgen zusammen.
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0: Basta.
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finde sowieso Schweizer Musik grossartig, immer toll, was unser Land musikalisch alles zu bieten hat. Heute zusammen, der Radio 24 unterwegs im Montagvormittag. Aber was da das Tress und der Sian geliefert haben, das ist einfach unglaublich.

0: Lust auf den Tag mit schöner Botschaft. Das ist Radio 24, der Song noch vor dem 10 für euch.
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8: Ich bin Selina Urech.
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8: Die Arbeitslosigkeit in der Schweiz ist im Juni leicht zurückgegangen. Ende Monat waren rund 2.500 Personen weniger arbeitslos als im Vormonat, wie das Staatssekretariat für Wirtschaft SECO mitteilt. Die Arbeitslosenquote sank damit auf 2,9%. Laut SECO sind vor allem saisonale Effekte für den Rückgang verantwortlich, etwa in Bau- und Gastgewerbe. Auch die Kurzarbeit hat sich weiter reduziert. Im März waren rund 2.100 Personen weniger betroffen als im Vormonat. Eine neue Hitzewelle rollt auf die Schweiz zu. Nach einer kurzen Abkühlung steigen die Temperaturen gemäß Meteo Schweiz diese Woche erneut deutlich an. Ab morgen werden je nach Region bis zu 36 Grad erwartet. Gleich für mehrere Regionen hat der Bund die Gefahrenstufe 3 ausgerufen. Betroffen sind unter anderem das Seeland sowie die Region Genf und Lausanne. Die Warnung gilt bis am Freitag. Laut Meteo News bleibt es zudem trocken mit kaum Niederschlag. Die Stadt-Zürcher See-Überquerung findet übermorgen Mittwoch statt. Die Organisatoren haben heute Morgen grünes Licht für die Durchführung gegeben. 9000 Schwimmerinnen und Schwimmer können ab heute um 12 Uhr ein Ticket kaufen. Die Schwimmstrecke befindet sich zwischen dem Strandbad Mütengä und dem Strandbad Tiefenbrunnen. Die Angebotspreise für Wohneigentum in der Schweiz entwickeln sich derzeit unterschiedlich. Während Eigentumswohnungen im Juni erneut teurer wurden, blieben die Preise für Einfamilienhäuser praktisch stabil, wie der ImmoScout24 Kaufindex zeigt. Im Jahresvergleich zeigt sich dennoch ein klarer Anstieg. Familienhäuser verteuerten sich um mehr als 3%, Eigentumswohnungen um 4,5%.
9: Auf der A1 Richtung Zürich staut zwischen Efretiken und Zürich-Ost wegen einem Unfall. Die linke Spur ist darum blockiert. Und auf dem Zürcher Westring haben wir Richtung St. Gallen Stop and Go zwischen Urauf Süd und dem Gubristunnel. Und auf der A15 Richtung Brütisellen stockt es zwischen Hegnau und dem Brütisellenkreuz. Ich wünsche viel Geduld durch das Auto und habe Sorge.
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10: 30 Grad sind heute auf dem Programm, ganz viel blauer Himmel und ganz viel Sonne. Im Verlauf der Woche wird es noch ein bisschen wärmer. Bis etwa 35 Grad steigen die Temperaturen dann bis am Freitag. Und aber in der Nacht kühlt es also immer wieder ab.
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10: Hallo miteinander, mein Name ist Anja Leibacher. Schön, sind wir zusammen unterwegs an dem Montag.
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Grüezi, grüezi zusammen, das ist Radio 24. Wir begleiten euch selbstverständlich äußerst gern durch den Montag. Vielleicht fängt ihr schon langsam ein bisschen an zu schwitzen. Es werden heute wieder 30 Grad. Aber wir genießen das, weil es ist schön. Es ist einfach schön Wetter. In der Nacht können wir wieder ein bisschen abkühlen. Das hier ist der Tom Modell. Hallo zusammen.

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3: Ich bin Selina Urech.
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3: Die Arbeitslosigkeit in der Schweiz ist im Juni leicht zurückgegangen. Ende Monat waren rund 2.500 Personen weniger arbeitslos als im Vormonat, wie das Staatssekretariat für Wirtschaft SECO mitteilt. Die Arbeitslosenquote sank damit auf 2,9%. Laut SECO sind vor allem saisonale Effekte für den Rückgang verantwortlich, etwa im Bau- und Gastgewerbe. Auch die Kurzarbeit hat sich weiter reduziert. Im März waren rund 2.100 Personen weniger betroffen als im Vormonat. Auf der Autobahn A4 im Zürcher Säuliamt ist ein TÜV-Fahrer lebensgefährlich verletzt worden. Der 42-jährige Mann krachte gestern von hinten in ein Auto, als dieses wegen des hohen Verkehrsaufkommens stark abbremsen musste. Der TÜV-Fahrer bemerkte das Abbremsen zu spät, teilt heute die Kantonspolizei Zürich mit. Die Stadt-Zürcher See-Überquerung findet übermorgen Mittwoch statt. Die Organisatoren haben heute Morgen grünes Licht für die Durchführung gegeben. 9.000 Schwimmerinnen und Schwimmer können ab heute um 12 Uhr ein Ticket kaufen. Die Schwimmstrecke befindet sich zwischen dem Strandbad Mietenge und dem Strandbad Tiefenbrunnen. Eine neue Hitzewelle rollt auf die Schweiz zu. Nach einer kurzen Abkühlung steigen die Temperaturen gemäß Meteo Schweiz diese Woche erneut deutlich an. Ab morgen werden je nach Region bis zu 36 Grad erwartet. Gleich für mehrere Regionen hat der Bund die Gefahrenstufe 3 ausgerufen. Betroffen sind unter anderem das Seeland sowie die Region Genf und Lausanne. Die Warnung gilt bis am Freitag. Laut Meteo News bleibt es zudem trocken mit kaum Niederschlag. Auf der A1 Richtung Zürich staut es zwischen Frietiken und Zürich-Ost wegen einem Unfall, der die linke Spur noch blockiert. Und auf dem Zürcher

0: Für Westring geht es Richtung St. Gallen länger. Es staut zwischen Urdorf Süd und dem Gubristunnel. Ich wünsche viel Geduld ins Auto und habe Sorge.
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2: Heute rund 30 Grad, ganz viel blauer Himmel und Sonne. Und auch der Rest der Woche bleibt die Sonne angemeldet, jeweils bis zu 35 Grad den Ende Woche. Und in der Nacht kühlt es jeweils auf so rund 13 Grad runter.
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2: Geniessen den schönen Montag. Mein Name ist Anja Leibacher, schön, dass ich euch heute begleiten.
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0: Schau.
1: Das ist Radio 24 und es geht weiter. 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
7: Ich bin Selina Urech.
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7: Schweizer Kinderkliniken haben so viele Fälle von Kindsmisshandlung behandelt wie noch nie. Über 2000 Kinder und Jugendliche wurden im letzten Jahr betreut, wie die Schweizerische Gesellschaft für Pädiatrie mitteilt. Das sind 14% mehr als im Vorjahr. Besonders deutlich nahm die Zahl psychischer Misshandlungen zu, etwa durch das Miterleben häuslicher Gewalt. Viele der betroffenen Kinder waren jünger als 6 Jahre. Die angebliche Einmischung von US-Präsident Donald Trump in die Fußball-Weltmeisterschaft der Männer wird scharf kritisiert. Stefanie Wies.
8: Der Weltfußballverband FIFA hat eine Sperre gegen den US-Stürmer Fullerin Balogun auf Bewährung ausgesetzt. Vorher hat Donald Trump den FIFA-Präsident Gianni Infantino persönlich gebeten, die Sperre zu überprüfen. Das schreibt die US-Zeitung New York Times. Donald Trump hat sich nachher bedankt und gesagt, die FIFA habe eine grosse Ungerechtigkeit korrigiert. Das kritisieren nicht nur Fußball-TV-Experten. Der ehemalige FIFA-Präsident Sepp Blatter betont, der Fußball darf nie ein Spielfeld für politische Macht werden. Der nächste Gegner der USA, Belgien, prüft alle Optionen gegen die Aufhebung der Sperre.
7: Die Schweizer Löhne sind höher und dynamischer gestiegen als angenommen. Das zeigt eine Analyse des Schweizerischen Arbeitgeberverband. Demnach sind die Reallöhne in der Schweiz zwischen 2010 und 2022 stärker gewachsen als in allen anderen europäischen Ländern. Zudem fließt ein vergleichsweise großer Teil der Wirtschaftsleistung in Form von Löhnen an die Arbeitnehmenden. Im Moment haben wir keine Störungsmeldung im Sendegebiet. Ich wünsche euch also gute Fahrt und habe Sorge.
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9: Das Schöne ist, wenn man jetzt von aussen zu Mittag essen will, dann muss man das Essen gar nicht gross wärmen. Es wird automatisch gewärmt von der Sonne, einfach etwa auf 30 Grad hoch. Es wird auch in den nächsten Tagen so wunderschön sommerliches Wetter, ganz viel Sonne mit blauem Himmel, um die 30, 35 Grad. Und in der Nacht jeweils kürzt wieder ab bis auf etwa 13 bis 15 Grad.
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9: Geniessen euch am Montagmittag. Mein Name ist Anja Leibacher. Salut zusammen.
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0: Es ist 12:30.
2: Ich bin Selina Urech.
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2: Schweizer Kinderkliniken haben so viele Fälle von Kindsmisshandlung behandelt wie noch nie. Über 2000 Kinder und Jugendliche wurden im letzten Jahr betreut, wie die Schweizerische Gesellschaft für Pädiatrie mitteilt. Das sind 14% mehr als im Vorjahr. Besonders deutlich nahm die Zahl psychischer Misshandlungen zu, etwa durch das Miterleben häuslicher Gewalt. Viele der betroffenen Kinder waren jünger als 6 Jahre. Die angebliche Einmischung von US-Präsident Donald Trump in die Fußballweltmeisterschaft der Männer wird scharf kritisiert. Stefanie Wies.
3: Der Weltfußballverband FIFA hat eine Sperre gegen den US-Stürmer Fullerin Balogun auf Bewährung ausgesetzt. Vorher hat Donald Trump den FIFA-Präsident Gianni Infantino persönlich gebeten, die Sperre zu überprüfen. Das schreibt die US-Zeitung New York Times. Donald Trump hat sich nachher bedankt und gesagt, die FIFA habe eine grosse Ungerechtigkeit korrigiert. Das kritisieren nicht nur Fußball-TV-Experten. Der ehemalige FIFA-Präsident Sepp Blatter betont, der Fußball darf nie ein Spielfeld für politische Macht werden. Der nächste Gegner der USA, Belgien, prüft alle Optionen gegen die Aufhebung der Sperre.
2: Die Arbeitslosenquote im Kanton Zürich ist im Monat Juni leicht gesunken, von 2,9 auf 2,8%. Die Zürcher Wirtschaft sei weiterhin solide und die Geschäftslage bleibe stabil, teilt das Amt für Arbeit mit. Aktuell sind rund 8000 unbesetzte Stellen bei den regionalen Arbeitsvermittlungszentren RAF gemeldet. Die einzige Störungsmeldung, die wir haben, ist vor dem Gotthardtunnel. Die geht rund eine Stunde länger zwischen Amsteg und Göschne. Ich wünsche viel Geduld ins Auto und habe Sorge.
4: 30 bis 35 Grad, auch in den nächsten Tagen, ganz viel blauer Himmel und Sonne. In der Nacht mag es dann aber jeweils wieder ein bisschen abkühlen, sodass man durchlüften kann.
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4: Hallo zusammen, ich wünsche euch einen guten und einen schönen Montagmittag.
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Das Paar entscheidet sich jetzt noch für ein kleines Verdauungsspaziergängli. Vielleicht ein Verdauungsschwumm irgendwo in der Limmat, Zürichsee oder in der Body. Vielleicht auch einfach nochmal schnell ein bisschen die Sonne legen, nochmal schnell ein bisschen Vitamin D tanken, bevor es dann weitergeht in der zweiten Hälfte von dem Montag. Und hier bei Radio 24 werdet ihr natürlich immer von der besten Musik begleitet.

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14: Ich bin die Fiege Dorgler.
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15: Schweizer Kinderkliniken haben so viele Fälle von Kindsmisshandlungen behandelt wie noch nie. Über 2000 Kinder und Jugendliche wurden im letzten Jahr betreut, wie die Schweizerische Gesellschaft für Pädiatrie mitteilt. Das sind 14% mehr. Besonders deutlich nahm die Zahl psychischer Misshandlungen zu, etwa durch das Miterleben häuslicher Gewalt. Mehr als 40% der betroffenen Kinder waren jünger als 6 Jahre. Im vergangenen Jahr starb zudem ein Kind infolge von Misshandlung. Die mögliche Einmischung von US-Präsident Donald Trump in die Fußball-Weltmeisterschaft wird scharf kritisiert. Felix Haldimann.
16: Der Weltfußballverband FIFA hat eine Sperre gegen den US-Stürmer Valerin Balogun auf Bewährung ausgesetzt. Vorher hat Donald Trump den FIFA-Präsident Gianni Infantino persönlich gebeten, die Sperre zu überprüfen. Das schreibt die US-Zeitung New York Times. Der Donald Trump hat sich nachher bedankt und gesagt, FIFA hätte eine grosse Ungerechtigkeit korrigiert. Das kritisieren nicht nur Fußball-TV-Experten. Der ehemalige FIFA-Präsident Sepp Blatter betont, der Fußball dürfe nie das Spielfeld für politische Macht werden. Der nächste Gegner von den USA, Belgien, prüfe alle Optionen gegen die Aufhebung der Sperre.
15: Die Arbeitslosenquote im Kanton Zürich ist im Juni leicht gesunken, von 2,9 auf 2,8%. Die Zürcher Wirtschaft sei weiterhin solid und die Geschäftslage bleibe stabil, teilt das Amt für Arbeit mit. Aktuell sind rund 8.000 unbesetzte Stellen bei den regionalen Arbeitsvermittlungszentren gemeldet. Aufpassen auf der A5 zwischen Solothurn West und Solothurn Süd. Es hat einen Hund auf der Fahrbahn. A2 Luzern Richtung Gotthard zwischen Amsteig und Göschenen 6 km Stau. Stau hat es auch auf der A3 zwischen Urdorf Nord und dem Limmataler Kreuz. Stockender Verkehr hat es auf der A1 Nordring Zürich zwischen dem Limmataler Kreuz und dem Gubrisch-Tunnel.
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3: Der Nachmittag wird warm, morgen wird noch wärmer, übermorgen noch wärmer. Also es steigen die Temperaturen wieder bis auf 35 Grad dann Ende Woche. Wunderschönes Wetter, das hier angesagt ist und in der Nacht jeweils schön kühl, sodass man ein bisschen fest drauf tun.
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3: Salut zusammen, guten Start in den Montagnachmittag. Mein Name ist Anja Leibacher.
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Wir haben sich noch mit Tag und ich kann euch drei Sachen garantieren. Sache Nummer 1, wir haben hier bei Radio 24 die beste Musik für euch am Wendtag-Nachmittag parat, zum Beispiel das Script hier mit Superheroes. Sache Nummer 2, die ich euch garantieren kann, ist, es wird definitiv schön Wetter und das die ganze Woche. Und Sache Nummer 3, der Sven Stadelmann, der begleitet euch jetzt auf bestem Weg zu dem Wendtag-Nachmittag bei Radio 24.

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2: Ich bin Birgit Orgler.
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2: Die Schweiz will ihr vor über 6 Jahren geschlossenes Büro in Nordkorea wieder eröffnen. Nach Angaben des Departements für Auswärtige Angelegenheiten soll es im Lauf dieses Jahres soweit sein. Das Büro war vor 6 Jahren wegen der Corona-Pandemie geschlossen worden. Aufgabe des Büros ist, humanitäre Programme der Schweiz in Nordkorea zu fördern. Der Europäische Fußballverband UEFA kritisiert die zurückgenommene Sperre gegen den US-Fußballer Folarin Balogun an der Weltmeisterschaft. Der Weltfußballverband FIFA habe damit eine rote Linie überschritten, schreibt die UEFA. Balogun sah im 16. Final die rote Karte und wäre deshalb im Achtelfinal gegen Belgien gesperrt gewesen. Die FIFA hob die Sperre jedoch auf, mutmaßlich nach einem Anruf von US-Präsident Trump, wie US-Medien berichten. Das Zürcher Kantonsparlament hat einen Nachtragskredit für die neue Justizsoftware zähneknirschend genehmigt. Es geht um 11,3 Millionen Franken. Zwar kritisierten mehrere Parteien den Fehler bei der Budgetierung und sprachen von einem schalen Nachgeschmack. Trotzdem wurde der Kredit deutlich angenommen, weil ein Projektabbruch noch teurer wäre. Die erste 24-Stunden-Migros-Filiale der Schweiz ist gestern überrannt worden. Seit Donnerstag ist die Filiale in Herisau rund um die Uhr geöffnet. Gestern, am ersten Sonntag, kam es laut Schweiz heute zu einem regelrechten Ansturm. Teilweise waren Regale leer. Die Migros spricht von deutlich mehr Kundinnen und Kunden als erwartet. A2 Luzern Richtung Gotthard zwischen Erstfeld und Göschene 8 km Stau. A3 Chur Richtung Basel zwischen Urdorf Nord und dem Limmertaler Kreuz Stau und stockender Verkehr hat auf der A1 Nordring Zürich zwischen dem Limmertaler Kreuz und dem Gubristunnel.
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3: Einen sommerlichen Nachmittag dürfen wir geniessen, die Sonnenbrille, die brauchen wir. Es hat ein paar Wolken, die uns aber nicht weiter stören. Dazu um die 30 Grad jetzt am Nachmittag.
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3: Wir gehen zusammen durch den Nachmittag im Studio, der Sven Stadelmann.
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bestens begleitet hier bei Radio 24. Wir gehen durch eine sommerliche Woche und wir machen das mit ganz viel grossartiger Musik. Der Robin Schulz gibt es jetzt für euch. Show me love.

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0: Wir gehen zusammen durch den Montagnachmittag. Wir machen das mit der besten Musik. Und wenn wir bei guter Musik sind, dann ist Leonie und der Callum Scott auch nicht weit weg. Tones and I, auch sie schaut vorbei der nächsten halben Stunde bei Radio 24. Auch noch ganz viel mehr Grossartiges erwartet auf euch. Jetzt erst bestens informiert mit dem News-Update am 3.
1: Ich bin Birgit Orgler.
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1: Der Europäische Fußballverband UEFA kritisiert die zurückgenommene Sperre gegen den US-Fußballer Folarin Balogun an der Weltmeisterschaft. Der Weltfußballverband FIFA habe damit eine rote Linie überschritten, schreibt die UEFA. Balogun sah im 16. Final die rote Karte und wäre deshalb im Achtelfinal gegen Belgien gesperrt gewesen. Die FIFA hob die Sperre jedoch auf, mutmaßlich nach einem Anruf von US-Präsident Trump, wie US-Medien berichten. Die Schweiz will ihr vor über 6 Jahren geschlossenes Büro in Nordkorea wieder eröffnen. Nach Angaben des Departements für Auswärtige Angelegenheiten soll es im Lauf dieses Jahres soweit sein. Das Büro war vor 6 Jahren wegen der Corona-Pandemie geschlossen worden. Aufgabe des Büros ist, humanitäre Programme der Schweiz in Nordkorea zu fördern. Die Gemeindepräsidentin von Greifensee, Monika Keller, ist neu höchste Gemeindepräsidentin des Kantons Zürich. Die 57-Jährige wurde einstimmig an die Spitze des Verbands der Gemeindepräsidien gewählt, wie der Verband mitteilt. Die FDP-Politikerin beerbt damit Parteikollege Jörg Kündig nach 12 Jahren im Amt. Das Zürcher Kantonsparlament hat einen Nachtragskredit für die neue Justizsoftware zähneknirschend genehmigt. Es geht um 11,3 Millionen Franken. Zwar kritisierten mehrere Parteien den Fehler bei der Budgetierung und sprachen von einem schalen Nachgeschmack. Trotzdem wurde der Kredit deutlich angenommen, weil ein Projektabbruch noch teurer wäre.
0: Vorsicht, wenn ihr auf der Oberlandautobahn richtig Brütisellen unterwegs sind, ab Oster-Ost bis Oster-Nord liegen Sachen auf der Autobahn, fahrt ihr besonders vorsichtig, dann klemmt es auf dem Nordring Richtung St. Gallen vom Limmataler Kreuzer bis zum Gubrist-Tunnel und auf dem Westring ab Urdorf am Nord. Gute Fahrt euch! Sonnenbrille, die brauchen wir auch heute Nachmittag. Es hat zwar Wolken rum, aber es ist sommerlich warm mit bis zu 30 Grad.
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0: Morgen zusammen durch den Montag. Schön, sind wir da.
2: Am

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Don Henley, The Boys of Summer, Pirati 24. Wir gehen zusammen durch den doch sehr, sehr warmen Montagnachmittag. Temperaturen bei um die 30 Grad. Da lohnt es sich am Feierabend mal die Abkühlung mit dem Sprung ins Wasser planen. Und dazu die beste Musik von Radio 24 auf den Ohren. Schweizer Musik gibt es jetzt für euch. Naomi Larraine, Stranger. Schön verbringen wir den Montagnachmittag zusammen hier bei Radio 24.

0: mit der besten Musik zusammen durch den Montagnachmittag. Unter anderem Alex Warren, gerade in wenigen Augenblicken hier bei Radio 24. Auch Miley Cyrus wartet auf ihren Auftritt mit Midnight Sky. An dem doch sehr, sehr sommerlichen Montag, wo die Wolken für ein bisschen Abkühlung sorgen. Um die 30 Grad haben wir.
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0: kurz vor dem 4. Das ist Radio 24. Und das hier, das ist der Alle Farben. Wir haben parat gerade nach dem 4. Auf eurem Weg Richtung Montag, Feierabend, werdet ihr bestens begleitet. Uncle Cracker haben wir auch für euch parat. Follow me, hier bei Radio 24. Schön sind wir zusammen unterwegs.
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4: 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Die kleinen Blutzauger sind heute praktisch in der ganzen Schweiz verbreitet. 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Die sehr widerstandsfähigen Insekten übertragen Krankheiten, die ganz schwere Verläufe machen können. Wie man einen Stich erkennt und warum man sich gegen die Infektionen impfen lassen, sehen Sie im Check-up, das Gesundheitsmagazin, heute auf der Zürich.
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7: Ich bin die Fiege Dorgler.
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7: Der Bund warnt vor einer weiteren Hitzewelle. Ab morgen können die Temperaturen wieder bis auf 35 Grad steigen. Meteo Schweiz warnt deshalb vor einem erheblichen Risiko für Kreislaufbeschwerden und vor körperlichem Unwohlsein. Es wird empfohlen, mindestens 1,5 Liter pro Tag zu trinken, am besten ungesüßte und alkoholfreie Getränke. Körperliche Anstrengungen zur heißesten Tageszeit sollen vermieden werden. Die Gemeindepräsidentin von Greifensee, Monika Keller, ist neu höchste Gemeindepräsidentin des Kantons Zürich. Die 57-Jährige wurde einstimmig an die Spitze des Verbands der Gemeindepräsidien gewählt, wie der Verband mitteilt. Die FDP-Politikerin beerbt damit Parteikollege Jörg Kündig nach 12 Jahren im Amt. Etwa 10.000 Menschen mussten im Süden Frankreichs wegen eines Waldbrands ihre Häuser verlassen. Der Waldbrand in den französischen Pyrenäen sei nach wie vor nicht unter Kontrolle. Bisher seien 46 Quadratkilometer Wald zerstört worden. Diese Fläche entspricht etwa jener des Thunersees. Der Waldbrand hat auch Auswirkungen auf die dritte Etappe der Tour de France, die in der Region endet. Zuschauende werden gebeten, nicht an die Strecke zu kommen. Bei 9 schweren Angriffen hat Russland mindestens 17 Menschen in der Ukraine getötet. Allein in der Hauptstadt Kiew seien mindestens 11 Menschen ums Leben gekommen, teilte der ukrainische Präsident Zelensky mit. Mindestens 60 Menschen seien verletzt worden. Viele Wohnhäuser seien beschädigt, einige teilweise zusammengefallen. Das russische Militär hatte erst vor 4 Tagen einen ähnlichen Angriff ausgeführt mit Dutzenden Toten und Verletzten.
0: Es klemmt momentan auf dem Nordring und Westring, gerade auf mehreren Abschnitten. Auf der Hauptstrasse zwischen Hiwil und Wetzikon und dann auf dem Altal Richtung Wetzikon unterwegs sind, brauchen wir auch länger. Dann haben wir noch die Südachse vor dem Gotthardtunnel oben in Süden, ab Amsteig 6 km Stau. Eine Stunde geht es dort momentan länger. Gute Fahrt wünsche ich. Die Sonnenbrille, die brauchen wir auch jetzt am Abend. Um die 30 Grad haben wir dazu zwar ein paar Wolken, aber eben ganz viel Sonne, die wir geniessen können.
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0: Schön, gehen wir zusammen in einem Montagabend hier bei Radio 24.
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Der Spati, am Montag Nachmittag bei Radio 24 und am Freitag hat sie noch geheiratet. Riesenfest war es bei der Taylor Swift. Jetzt ist sie da bei Radio 24 mit The Fate of Ophelia. Schön sind ihr da bei uns, bei eurem Lieblingssender bei Radio 24. Wir gehen Richtung Feierabend.

0: Das ist euer Start in der Montagfeierabend bei Radio 24. Yes. Mit Schweizer Musik, Kess und Cian haben wir parat für euch gerade nach der halben. Auch Coldplay hilft auf dem Weg im Montagfeierabend. Higher Power. Und auch sonst ganz viel grossartige Musik für den Sommerabend, der uns erwartet. Bis zu 30 Grad momentan.
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6: Ich bin die Fiege Dorgler.
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6: Die Kantonspolizei Zürich hat von April bis Juni am Flughafen Zürich über 900 Kilogramm Betäubungsmittel sichergestellt. Zudem verhaftete sie 32 Drogenkuriere. Bei den Festgenommenen handle es sich um 25 Männer und 7 Frauen aus insgesamt 16 verschiedenen Nationen. Porsche könnte zusätzlich bis zu 4.000 Stellen streichen. Das berichtet das Handelsblatt. Betroffen werden vor allem Bereiche im Management und in der Verwaltung. Der Sportwagenhersteller steht wegen der Absatzkrise unter Druck und hatte bereits zuvor den Abbau mehrerer tausend Stellen angekündigt. Bei den 6 Metallkugeln an einem Strand in Australien soll es sich tatsächlich um Weltraumschrott handeln. Der Fund der Kugeln hatte einen Großeinsatz ausgelöst. Wie die australische Raumfahrtbehörde nun mitteilt, handelt es sich bei den Kugeln um Druckbehälter einer Trägerrakete. Umgangssprachlich werden die Kugeln als Spaceballs bezeichnet. US-Schauspieler George Clooney erhält bei den Filmfestspielen in Venedig in diesem Jahr einen Goldenen Löwen für sein Lebenswerk. Der Preis sei eine enorme Ehre, sagte Clooney. Er habe in Venedig so viele außergewöhnliche Momente erlebt. Venedig ist neben Cannes das weltweit wichtigste Filmfestival. Es findet dieses Jahr vom 2. bis zum 12. September statt.
0: Momentan brauchen die Geduld auf dem Nordring und Westring, gerade auf mehreren Abschnitten. Auch im Oberland, Hauptstrasse zwischen Hibbel und Wetzikon, auch vom Attal her auf Wetzikon rein, Oberzürichsee, dann dort klemmt es über den Seedamm Richtung Rapperswil und Nord-Südachse vor dem Gotthardtunnel. Oben in Südabamsteg, 5 km Stau, 50 Minuten, geht es dort momentan länger. Gute Fahrt wünsche ich.
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0: Viel Sonne dürfen wir auch jetzt am Feierabend noch geniessen. Es hat zwar auch Wolken rum, es bleibt aber trocken dazu um die 30 Grad. Morgen dann nochmal ein Spürchen wärmer. Bis zu 34 Grad gibt es morgen.
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0: Wir starten zusammen in Montagabend. Mein Name ist Sven Stadelmann.
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Wir von Radio24 versprechen euch, dass wir die beste Musik liefern. Und das machen wir auch. Dua Lipa haben wir gehört. Und das da, das ist Coldplay Higher Power für euren Montag-Feierabend. Schön, dass ihr da seid.

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Neue Musik aus der Schweiz von Remo Vor Falling haben wir gehört für euren Montagfeierabend. Jetzt gibt es Sommerstimmung Stereo Love. Da bin ich Radio 24. Schön, sind ihr da.

0: Die Imagine Dragons bei Radio 24, kurz vor dem 5. Und wir liefern euch grossartige Musik für den Montagabend. Baby Rexha haben wir parat. Musik aus Deutschland vom Kamerad. I hope you end up alone with me. Einfach einen schönen für den Montag Feierabend. James Morrison, auch hier bei Radio 24, noch in der nächsten halben Stunde.
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5: Ich bin Birgit Dörgler. Guten Abend.
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5: Das Umfeld müsse gefährdete Kinder besser erkennen. Das sagt Regula Bernhard-Hug von Kinderschutz Schweiz zur nationalen Kinderschutzstatistik. Diese zeigt, dass in Schweizer Kinderspitälern fast 2400 Fälle von Misshandlungen registriert wurden. 14% mehr als im Vorjahr. Insbesondere psychische Misshandlungen hätten zugenommen, sagt Regula Bernhard-Hug. Das habe verschiedene Gründe.
7: Wenn man wirtschaftliche Sorgen hat, wenn man gesundheitliche Sorgen hat, wenn man auf engem Raum aufeinander oben hockt, wenn man Paarkonflikte hat. Das sind also so Risikofaktoren für Gewalt in Familien.
5: Mehr als 40% der betroffenen Kinder waren jünger als 6 Jahre. Trotz erneuter Proteste von Tierschützern ist in Spanien das umstrittene Stierhatz-Festival von Pamplona eröffnet worden. Vor mehr als 12.000 Menschen wurde mittags vom Rathausbalkon die Eröffnungsrakete abgefeuert. Höhepunkt des Festes sind Stierläufe. Die erste Stierhatz findet morgen statt. Dabei laufen hunderte Menschen vor den rund 600 Kilogramm schweren Stieren her. Dabei werden jährlich Dutzende verletzt oder sogar getötet. Im Iran sind nach staatlichen Angaben mehrere Millionen Menschen der Trauerprozession für den getöteten obersten Führer Ayatollah Ali Khamenei gefolgt. Viele Teilnehmer der Prozession skandierten Rache sowie Tod für Amerika und Tod für Israel. Einige Anhänger hielten Plakate hoch, auf denen US-Präsident Donald Trump als Zielscheibe dargestellt war. Khamenei war am 28. Februar durch einen israelischen Luftangriff auf seinen Amtssitz in Teheran getötet worden.
0: Wir haben das Bahnfahrzeug im Gubristunnel Richtung St. Gallen, darum die rechte Spur momentan gesperrt. Dann klemmt es sowieso auf dem Nordring und Westring, gerade auf mehreren Abschnitten. Im Oberland auf der Oberlandautobahn ab Oster-Nord bis Oster-Ost und weiter durchs Ahrtal durch bis auf Wetzikon. Auch in der Gegenrichtung von Hiwil bis Wetzikon braucht ihr länger. Genauso über den Seedamm Richtung Rapperswil. Und dann noch vor dem Gotthardtunnel 5 km Stau Richtung Süden. Gute Fahrt euch! Die Sonne, die scheint auch heute Abend. Es hat ein paar Wolken, die es aber nicht weiter stören. Dazu immer noch um die 30 Grad. Morgen dann nochmal eine Schippe, die wir oben drauflegen. Bis zu 34 Grad gibt es.
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0: Kurz nach dem 5 bei Radio 24 geniessen den Montagabend. Mein Name ist Sven Stadelmann.

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0: Abend, der WM-Achtelfinalmatch von der Schweiz gegen Kolumbien live in der Markthalle bei der Hartbruchsee. Ja, das könnt ihr dank Radio 24. Das ist euer Montag-Feierabend. Ein Tisch fürs Public Viewing haben wir verschenkt. Unter anderem hat sich Radio 24-Hörerin Eva gemeldet. Sie hat die 5 Plätze aber nicht für sich wählen, sondern für ihren Sohn, den Andrea. Damit er ans Public Viewing kann, hat sie sich sogar noch als Hundesitterin angeboten. Zusammen mit Eva haben wir dann den Andrea überrascht.
1: Ja, das ist Andrea.
0: Das ist der Sven von Radio 24. Hoi Andrea.
1: Hoi Sven.
0: Störe ich dich gerade?
1: Nein, ich bin am Arbeiten, aber...
0: Sehr gut, okay.
1: Ja, geschwind, ja.
0: 2 Minuten hast du Zeit, he? Sehr gut. Los, ich habe jemanden für dich in der Leitung, also auf der anderen Leitung. Musst du mal hören.
1: Ja.
2: Ja, hoi Andrea. Ich habe ja mitgemacht beim Wettbewerb für die Tickets für morgen Abend in der Markthalle, dass ihr den Match schauen könnt mit deinen Kollegen und Kolleginnen. Und ich würde dann auch gerade auf Zara, also auf den Hund aufpassen, wenn das für dich okay wäre. Jetzt müsstest du sagen, ob du das möchtest akzeptieren oder nicht?
1: Ja, das klingt doch gut.
0: Ist gerade ein bisschen überfordert, oder? Dass man dich da so überfordert.
2: Ja, genau.
0: Hey, du siehst den Schweiz-Kolumbien-Match morgen live in der Markthalle.
1: Ah, so geil, ja. Danke. Und du hast nicht damit gerechnet.
0: Und deine Mami schaut noch auf den Hund. Was wollen wir noch mehr, oder?
1: Genau, ja. Das ist lieb, ja.
0: Hey, ganz viel Spass morgen in der Markthalle.
1: Danke vielmals, Sven.
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25 bei Radio 24. Leonie haben wir gehört mit Remedy. Und er da, Teddy Swims, vorher gerade schon angeschaut, früher American Football gespielt. Und Lehrer hat ihn dann zum Glück überzeugt, dass er im Chor mitmacht. Und dort hat er seine außergewöhnliche Stimme entdeckt. Wir überzeugen uns selber.

0: One Republic, Need Your Love, ein neuer Song hier bei Radio 24. Und wir begleiten euch in den Montagabend mit Olivia Dean, gerade nach der halben. Auch der Song, der die Europameisterschaft 2021 erinnert, haben wir parat von Martin Garrix und Bono und jetzt. Und für einen guten Montagabend darf natürlich auch Green Day nicht fehlen. Das ist Radio 24. Schönen Feierabend euch. Die
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0: Jetzt ist es 17:30 Uhr. Das ist Radio 24. Schönen Montagabend.
7: Ich bin Birgit Orgler. Guten Abend.
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7: Die Kantonspolizei Zürich hat von April bis Juni am Flughafen Zürich über 900 Kilogramm Betäubungsmittel sichergestellt. Zudem verhaftete sie 32 Drogenkuriere. Bei den Festgenommenen handle es sich um 25 Männer und 7 Frauen aus insgesamt 16 verschiedenen Nationen. Porsche könnte zusätzlich bis zu 4.000 Stellen streichen. Das berichtet das Handelsblatt. Betroffen werden vor allem Bereiche im Management und in der Verwaltung. Der Sportwagenhersteller steht wegen der Absatzkrise unter Druck und hatte bereits zuvor den Abbau mehrerer tausend Stellen angekündigt. Bei den 6 Metallkugeln an einem Strand in Australien soll es sich tatsächlich um Weltraumschrott handeln. Der Fund der Kugeln hatte einen Großeinsatz ausgelöst. Wie die australische Raumfahrtbehörde nun mitteilt, handelt es sich bei den Kugeln um Druckbehälter einer Trägerrakete. Umgangssprachlich werden die Kugeln als Spaceballs bezeichnet. US-Schauspieler George Clooney erhält bei den Filmfestspielen in Venedig in diesem Jahr einen Goldenen Löwen für sein Lebenswerk. Der Preis sei eine enorme Ehre, sagte Clooney. Er habe in Venedig so viele außergewöhnliche Momente erlebt. Venedig ist neben Cannes das weltweit wichtigste Filmfestival. Es findet dieses Jahr vom 2. bis zum 12. September statt.
0: Ein Unfall beschäftigt uns auf der Oberlandautobahn ab Hegnau bis zum Brütisellen Kreuz. Dort die mittlere Spur blockiert. Mindestens eine Viertelstunde geht es länger. Dann klemmt es auf dem Nordring und Westring, gerade auf mehreren Abschnitten. Oberlandautobahn ab Uster Nord bis Uster Ost und weiter durchs Ahrtal durch bis Wetzikon. Auch von Hiwil bis Wetzikon müsst ihr auf Bremse, genauso um den oberen Zürichsee. Dort über den See darf man richtig Rapperschwil. Gute Fahrt euch!
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0: Die Sonnenbrille, die nehmen wir am besten jetzt an diesem Abend noch mit. Es scheint immer wieder die Sonne durch die Wolken. Morgen dann praktisch wolkenloser Himmel mit bis zu 34 Grad.
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0: Geniessen den Montagabend im Studio, der Sven Stadelmann.
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0: Es gibt doch Songs, wo man genau weiss, wo man die zum ersten Mal gehört hat. Bei dem da ist es für mich die EM 2020 bzw. dann 2021. Das ist nämlich der offizielle Song Martin Garrix zusammen mit Bono and The Edge. We Are The People gibt es jetzt hier bei Radio 24. Ein grossartiger Song, um das Radio aufdrehen und in Feierabend gehen.
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Taylor Swift an diesem Montagabend bei Radio 24. Und was ist das für eine Hochzeit gewesen von der Taylor Swift letzten Freitag? Gut, Bilder haben wir ja keine gesehen, aber es muss ziemlich gross gewesen sein, weil sie hat den Madison Square Garden in New York gemietet. Das ist quasi das Hallenstadion bei uns, einfach einiges grösser. Ja, kann man machen für so eine Hochzeit. Ja,

0: Hallo zusammen, das ist Radio 24. Mit dem offiziellen Song von der Fußball-WM Shakira. Zusammen mit dem Burna Boy. Die, die, haben wir parat. Nach der 6. Auch der Lost Frequencies schaut vorbei für euren Montag Feierabend. Haben wir nur die beste Musik parat. Auch der Bruno Mars im Line-Up hier bei uns. Bei Radio 24 grüßt den Montagabend.
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0: Jetzt ist es 6 Uhr, heute zusammen. Das ist Radio 24 am Montagabend.
4: Ich bin die Birgit Orgler. Guten Abend.
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4: US-Präsident Donald Trump hat bestätigt, die FIFA wegen der Rotsperre von Stürmer Balogun bei der Fußball-WM angerufen zu haben. Er habe aber lediglich eine Überprüfung gefordert, weil er es nicht für ein Foul halte, er kenne sich mit solchen Dingen aus. Die FIFA hatte gestern die Rotsperre für Balogun aufgehoben und zur Bewährung ausgesetzt. Im WM-Achtelfinal gegen Belgien ist der wichtige Stürmer deshalb nun wieder spielberechtigt. Das Umfeld müsse gefährdete Kinder besser erkennen. Das sagt Regula Bernhard Hug von der Stiftung Kinderschutz Schweiz zur nationalen Kinderschutzstatistik. Diese zeigt, dass in Schweizer Kinderspitälern fast 2400 Fälle von Misshandlung registriert wurden. 14% mehr als im Vorjahr. Die Bevölkerung müsse die Gefahr besser erkennen, sagt Regula Bernhard Hug.
6: Eigentlich ging es darum, dass man die Kinder früher sieht. Das heisst Nachbarn, die sie sehen, aber es heisst auch Kita-Personal, das sie sehen, wo vielleicht mal eben für das Kind anfangen reden.
4: Mehr als 40% der betroffenen Kinder waren jünger als 6 Jahre. Die häufigste Form der Misshandlung bleibt körperliche Gewalt. Im gesamten Kanton Schaffhausen gilt ein Feuerverbot im Wald und in Waldesnähe. Das heiße und trockene Wetter der letzten Monate hatte im Kanton Schaffhausen wie auch in anderen Teilen der Schweiz die Waldbrandgefahr ansteigen lassen. Es besteht die Waldbrandgefahrenstufe 4, also große Waldbrandgefahr. Das Verbot gilt für sämtliche Feuer, auch in Feuerschalen oder Chemines.
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4: Tadej Pogacar gewinnt die 3. Etappe der Tour de France bei der Bergankunft in Lezoges im Sprint vor Jonas Vingegaard. Dank der 2 Sekunden Vorsprung und der 4 Sekunden Bonifikation sind der Slowene und der Däne nun zeitgleich. Das Maillot schon wird morgen aber Pogacar tragen.
0: Ein ganz lieber Gruß zu uns auch. Es hat einen Unfall gegeben, und zwar auf der Oberlandautobahn. Darum staut es ab Hegnau, Führer bis zum Brütisellen. Kreuzen, Viertelstunde verlieren ihr dort momentan. Dann auch Nordring und Westring verstopft. Genauso wie die Oberlandautobahn ab Huster Nord bis Uster Ost und weiter durchs Ahrtal durch bis Wetzikon. Auf der Hauptstraße zwischen Hiwil und Wetzikon braucht ihr länger. Genauso über den Seedamm Richtung Rapperswil. Ich wünsche euch ganz eine gute und eine sichere Fahrt. Es hat zwar viel Wolken, aber auch die Sonne zeigt sich immer wieder, dass bei um die 30 Grad. Morgen dann nochmal ein Spürchen wärmer, bis zu 34 Grad gibt es.
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0: Geniessen euren Montag Feierabend, schön verbringen wir ihn zusammen.
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0: grossartige Musik. 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

Dermot Kennedy, wie Radio 24. Ich hoffe, ihr seid euren Montag Feierabend am Geniessen. Es ist sommerlich warm, 30 Grad an den meisten Orten immer noch. Und dazu gibt es die beste Musik bei Radio 24. Lady Gaga, jetzt für euch. Hey, the

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0: Und wir spielen für euch auch Boschi, Hausbauer.
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0: der Baschi, Bierradio 24. Und nach der halben geht's auch mit grossartiger Musik weiter. Die Leonie zusammen mit dem Callum Scott. Auch Dua Lipa schaut vorbei. Und wer darf nicht fehlen? Genau. Nickelback. Vor dem 7. Das ist Radio 24. Geniessen euer Feierabend.
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0: Bestens informiert werdet ihr bei Radio 24. Jetzt ist es 6:30.
3: Ich bin Birgit Orgler. Guten Abend.
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3: US-Präsident Donald Trump hat bestätigt, die FIFA wegen der Rotsperre von Stürmer Balogun bei der Fußball-WM angerufen zu haben. Er habe aber lediglich eine Überprüfung gefordert, weil er es nicht für ein Foul halte, er kenne sich mit solchen Dingen aus. Die FIFA hatte gestern die Rotsperre für Balogun aufgehoben und zur Bewährung ausgesetzt. Im WM-Achtelfinal gegen Belgien ist der wichtige Stürmer deshalb nun wieder spielberechtigt. UNO-Generalsekretär Antonio Guterres fordert eine schnelle Regulierung von KI. Wir könnten die letzte Generation sein, die in der Lage ist, die Bedingungen für das Zusammenleben zwischen Mensch und Maschine festzulegen, warnte Guterres in Genf. Es sei nicht akzeptabel, dass KI ohne Plan und ohne Zustimmung der Öffentlichkeit rasch voranschreite. Der Mensch müsse im Mittelpunkt stehen, erklärte auch Bundesrat Albert Rösti in Genf. Der Zürcher Kantonsrat will Adressen von Politikern schützen. Um besser vor Hass, Belästigungen und Drohungen geschützt zu sein, müssen politisch engagierte Personen ihre Adressen künftig nicht mehr zwingend preisgeben. Damit können Mitglieder von kantonalen Initiativkomitees ab sofort eine von der Privatadresse abweichende Adresse angeben.
1: Sport.
3: Tadej Pogacar gewinnt die dritte Etappe der Tour de France bei der Bergankunft in Lesanges im Sprint vor Jonas Vingegaard. Dank der 2 Sekunden Vorsprung und der 4 Sekunden Bonifikation sind der Slowene und der Däne nun zeitgleich. Das Maillot schon wird morgen aber Pogacar tragen.
0: Ein lieber Gruß zu uns, Auto Nordring und Westring immer noch verstopft. Genauso die Oberland-Autobahn ab Hegnau führen bis zum Brütisellenkreuz. In der Gegenrichtung Osternord bis Osterost und weiter durchs Ahrtal durch bis Wetzikon und Oberzürichsee. Die brauchen wir momentan länger über den Seedamm Richtung Rapperswil. Ganz gute Fahrt wünsche ich.
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0: Sommerliche Tag erwartet uns am morgen Dienstag um die 34 Grad. Gibt es am Nachmittag dazu ein paar Schleierwölkchen. Morgen noch angenehm zum die Wohnung lüften. Nur gerade 17 Grad gibt es zum Start in den Tag.
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Hoi, am Montagfeierabend bei Radio 24. Wir verbringen dann mit ganz viel guter Musik und das einer von den ganz grossen Songs momentan. Harry Styles, American Girls gibt es jetzt für euch. Ich hoffe, ihr könnt euren Montagfeierabend geniessen. Schön sind ihr bei Radio 24.

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3: Ich bin die Birgit Orgler. Guten Abend.
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3: US-Präsident Donald Trump hat bestätigt, dass er bei der FIFA um die Überprüfung einer roten Karte gegen US-Stürmer Balogun an der Fußball-WM gebeten hat. Er habe gar nicht gewusst, was eine rote Karte bedeute, sagte Trump im Weißen Haus.
4: And he gave him a red card. I didn't know what that meant. I didn't think it meant much. Then I started hearing that that means he can't play in the next game. That's very unfair. So, yes, I asked for a review by FIFA.
3: Als er erfahren habe, dass eine rote Karte auch eine Spielsperre zur Folge habe, habe er bei der FIFA eine Überprüfung verlangt. Die FIFA hatte gestern die Rotsperre des US-amerikanischen Stürmers aufgehoben. Die Schweiz soll zusammen mit Österreich Rüstungsgüter kaufen. So würden Käufe günstiger und effizienter, sagt Verteidigungsminister Martin Pfister. Bei gemeinsamen Beschaffungen stünde Europa erst am Anfang, sagte Pfister an einer gemeinsamen Medienkonferenz mit der österreichischen Verteidigungsministerin Claudia Tanner. Vor allem bei der Luftabwehr gehe es nicht ohne gemeinsame Beschaffung, wenn man moderne Systeme wolle. Im gesamten Kanton Schaffhausen gilt ein Feuerverbot im Wald und in Waldesnähe. Das heiße und trockene Wetter der letzten Monate hatte im Kanton Schaffhausen wie auch in anderen Teilen der Schweiz die Waldbrandgefahr ansteigen lassen. Es besteht die Waldbrandgefahrenstufe 4, also große Waldbrandgefahr. Das Verbot gilt für sämtliche Feuer, auch in Feuerschalen oder Chemines. Stau hat es auf der A1 Bern Richtung St. Gallen zwischen Dietikon und dem Gubristunnel, A1 St. Gallen Richtung Zürich, zwischen der Verzweigung Brüttisellen und Zürich-Ost und A3 Chur Richtung Basel zwischen Urdorf-Süd und dem Limmataler Kreuz.
5: Jetzt am Abend und dann auch in der Nacht kühlt es ein bisschen ab. Wir starten mit um die 17 Grad in Dienstag. Er bringt uns dann wieder sommerliche Temperaturen von um die 33 Grad, ganz viel Sonne und auch ein paar Schleierwölkli.
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Montag Feierabend mit Nickelback, da bei Radio 24. How you remind me. Und das da, das ist Ray. Geniessen den Montagabend.

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0: Und wir spielen für euch auch Martin Garrix featuring Ed Sheeran. 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
4: Ich bin die Birgit Orgler. Guten Abend.
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4: US-Präsident Donald Trump hat bestätigt, dass er bei der FIFA um die Überprüfung einer roten Karte gegen US-Stürmer Balogun an der Fußball-WM gebeten hat. Er habe gar nicht gewusst, was eine rote Karte bedeute, sagte Trump im Weißen Haus.
5: And he gave him a red card. I didn't know what that meant. I didn't think it meant much. Then I started hearing that that means he can't play in the next game. That's very unfair. So, yes, I asked for a review by FIFA.
4: Als er erfahren habe, dass eine rote Karte auch eine Spielsperre zur Folge habe, habe er bei der FIFA eine Überprüfung verlangt. Die FIFA hat unterdessen eine Beschwerde Belgiens abgewiesen. Damit darf der US-Stürmer im Achtelfinal gegen Belgien spielen. Die Schweiz soll zusammen mit Österreich Rüstungsgüter kaufen. So würden Käufe günstiger und effizienter, sagt Verteidigungsminister Martin Pfister. Bei gemeinsamen Beschaffungen stünde Europa erst am Anfang, sagte Pfister an einer gemeinsamen Medienkonferenz mit der österreichischen Verteidigungsministerin Claudia Tanner. Vor allem bei der Luftabwehr gehe es nicht ohne gemeinsame Beschaffung, wenn man moderne Systeme wolle. Interpol hat bei einer koordinierten Aktion gegen Menschenhandel mehr als 1.000 Personen festgenommen. Die Menschenhändler sollen mehr als 2.000 Opfer aus 45 Ländern, darunter auch Minderjährige, zu Zwangsarbeit, Kriminalität, Bettelei und Prostitution gezwungen haben. Auch in der Schweiz wurden Verdächtige festgenommen und Opfer identifiziert, wie das Bundesamt für Polizei mitteilt. Kein Maldiger, gute Fahrt.
6: Jetzt am Abend und dann auch in der Nacht kühlt es ein bisschen ab. Wir starten mit um die 17 Grad in Dienstag. Er bringt uns dann wieder sommerliche Temperaturen von um die 33 Grad, ganz viel Sonne und auch ein paar Schleierwölkli.
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2: Die Themen haben heute Schlagzeilen gemacht. Guten Abend.
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2: US-Präsident Donald Trump hat bestätigt, dass er bei der FIFA um die Überprüfung einer roten Karte gegen US-Stürmer Balogun an der Fußball-WM gebeten hat. Er habe gar nicht gewusst, was eine rote Karte bedeute, sagte Trump im Weißen Haus.
3: And he gave him a red card. I didn't know what that meant. I didn't think it meant much. Then I started hearing that that means he can't play in the next game. That's very unfair. So, yes, I asked for a review by FIFA.
2: Als er erfahren habe, dass eine rote Karte auch eine Spielsperre zur Folge habe, habe er bei der FIFA eine Überprüfung verlangt. Die FIFA hat unterdessen eine Beschwerde Belgiens abgewiesen. Damit darf der US-Stürmer im Achtelfinale gegen Belgien spielen. Das Umfeld müsse gefährdete Kinder besser erkennen. Das sagt Regula Bernhard Hug von der Stiftung Kinderschutz Schweiz zur nationalen Kinderschutzstatistik. Diese zeigt, dass in Schweizer Kinderspitälern fast 2400 Fälle von Misshandlung registriert wurden. 14% mehr als im Vorjahr. Die Bevölkerung müsse die Gefahr besser erkennen, sagt Regula Bernhard Hug.
4: Eigentlich ging es darum, dass man die Kinder früher sieht. Das heisst Nachbarn, die sie sehen, aber es heisst auch Kita-Personal, das sie sehen, wo vielleicht mal eben für das Kind anfangen reden.
2: Mehr als 40% der betroffenen Kinder waren jünger als 6 Jahre. Die häufigste Form der Misshandlung bleibt körperliche Gewalt. Der Bund warnt vor einer weiteren Hitzewelle. Ab morgen können die Temperaturen wieder bis auf 35 Grad steigen. Meteo Schweiz warnt deshalb vor einem erheblichen Risiko für Kreislaufbeschwerden und vor körperlichem Unwohlsein. Es wird empfohlen, mindestens 1,5 Liter pro Tag zu trinken, am besten ungesüßte und alkoholfreie Getränke. Körperliche Anstrengungen zur heißesten Tageszeit sollen vermieden werden. Die Kantonspolizei Zürich hat von April bis Juni am Flughafen Zürich über 900 Kilogramm Betäubungsmittel sichergestellt. Zudem verhaftete sie 32 Drogenkuriere. Bei den Festgenommenen handle es sich um 25 Männer und 7 Frauen aus insgesamt 16 verschiedenen Nationen. Bei den 6 Metallkugeln an einem Strand in Australien soll es sich tatsächlich um Weltraumschrott handeln. Der Fund der Kugeln hatte einen Großeinsatz ausgelöst. Wie die australische Raumfahrtbehörde nun mitteilt, handelt es sich bei den Kugeln um Druckbehälter einer Trägerrakete. Umgangssprachlich werden die Kugeln als Spaceballs bezeichnet.
5: Die Sonnenbrille, die müssen wir gerade parat gelegt lassen für morgen. Es gibt ganz viel Sonne mit bis zu 33 Grad. Dazu ein paar Schleierwölkchen. Und wenn ihr noch lüften wollt, das könnt ihr am Morgen, weil wir starten mit um die 17 Grad in Ziestig. Wenn ihr jetzt gerade unterwegs seid, findet ihr die aktuellen Verkehrsinfos in der Radio 24 App. Ganz gute Nacht wünscht euch der Sven Stadelmann.
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2: Diese Themen haben heute Schlagzeilen gemacht. Guten Abend.
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2: US-Präsident Donald Trump hat bestätigt, die FIFA wegen der Rotsperre von Stürmer Balogun bei der Fußball-WM angerufen zu haben. Er habe aber lediglich eine Überprüfung gefordert, weil er es nicht für ein Foul halte, er kenne sich mit solchen Dingen aus. Die FIFA hatte gestern die Rotsperre für Balogun aufgehoben und zur Bewährung ausgesetzt. Im WM-Achtelfinal gegen Belgien ist der wichtige Stürmer deshalb nun wieder spielberechtigt. Das Umfeld müsse gefährdete Kinder besser erkennen. Das sagt Regula Bernhard Hug von der Stiftung Kinderschutz Schweiz zur nationalen Kinderschutzstatistik. Diese zeigt, dass in Schweizer Kinderspitälern fast 2400 Fälle von Misshandlung registriert wurden. 14% mehr als im Vorjahr. Die Bevölkerung müsse die Gefahr besser erkennen, sagt Regula Bernhard Hug.
3: Eigentlich ging es darum, dass man die Kinder früher sieht. Das heisst Nachbarn, die sie sehen, aber es heisst auch Kita-Personal, das sie sieht, wo vielleicht mal auch für das Kind von Anfang redet.
2: Mehr als 40% der betroffenen Kinder waren jünger als 6 Jahre. Die häufigste Form der Misshandlung bleibt körperliche Gewalt. Der Bund warnt vor einer weiteren Hitzewelle. Ab morgen können die Temperaturen wieder bis auf 35 Grad steigen. Meteo Schweiz warnt deshalb vor einem erheblichen Risiko für Kreislaufbeschwerden und vor körperlichem Unwohlsein. Es wird empfohlen, mindestens 1,5 Liter pro Tag zu trinken, am besten ungesüßte und alkoholfreie Getränke. Körperliche Anstrengungen zur heißesten Tageszeit sollen vermieden werden. Bei 9 schweren Angriffen hat Russland mindestens 17 Menschen in der Ukraine getötet. Allein in der Hauptstadt Kiew seien mindestens 11 Menschen ums Leben gekommen, teilte der ukrainische Präsident Zelensky mit. Mindestens 60 Menschen seien verletzt worden. Viele Wohnhäuser seien beschädigt, einige teilweise zusammengefallen. Das russische Militär hatte erst vor 4 Tagen einen ähnlichen Angriff ausgeführt mit Dutzenden Toten und Verletzten. Bei den 6 Metallkugeln an einem Strand in Australien soll es sich tatsächlich um Weltraumschrott handeln. Der Fund der Kugeln hatte einen Großeinsatz ausgelöst. Wie die australische Raumfahrtbehörde nun mitteilt, handelt es sich bei den Kugeln um Druckbehälter einer Trägerrakete. Umgangssprachlich werden die Kugeln als Spaceballs bezeichnet.
4: Die Sonnenbrille, die müssen wir gerade parat gelegt lassen für morgen. Es gibt ganz viel Sonne mit bis zu 33 Grad. Dazu ein paar Schleierwölkchen. Und wenn ihr noch lüften wollt, das könnt ihr am Morgen, weil wir starten mit um die 17 Grad in Dienstag. Wenn ihr jetzt gerade unterwegs seid, findet ihr die aktuellen Verkehrsinfos in der Radio 24 App. Ganz gute Nacht wünscht euch der Sven Stadelmann.
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2: Die Themen haben heute Schlagzeilen gemacht. Guten Abend.
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2: Das Umfeld müsse gefährdete Kinder besser erkennen. Das sagt Regula Bernhard-Hug von Kinderschutz Schweiz zur nationalen Kinderschutzstatistik. Diese zeigt, dass in Schweizer Kinderspitälern fast 2400

0: 400 Fälle von Misshandlungen registriert wurden. 14% mehr als im Vorjahr. Insbesondere psychische Misshandlungen hätten zugenommen, sagt Regula Bernhard Hug. Das habe verschiedene Gründe.
1: Wenn man wirtschaftliche Sorgen hat, wenn man gesundheitliche Sorgen hat, wenn man auf engem Raum aufeinander oben hockt, wenn man Paarkonflikte hat. Das sind also so Risikofaktoren für Gewalt in Familien.
0: Mehr als 40% der betroffenen Kinder waren jünger als 6 Jahre. Im Iran sind nach staatlichen Angaben mehrere Millionen Menschen der Trauerprozession für den getöteten obersten Führer Ayatollah Ali Khamenei gefolgt. Viele Teilnehmer der Prozession skandierten Rache sowie Tod für Amerika und Tod für Israel. Einige Anhänger hielten Plakate hoch, auf denen US-Präsident Donald Trump als Zielscheibe dargestellt war. Khamenei war am 28. Februar durch einen israelischen Luftangriff auf seinen Amtssitz in Teheran getötet worden. Die Schweiz will ihr vor über 6 Jahren geschlossenes Büro in Nordkorea wieder eröffnen. Nach Angaben des Departements für Auswärtige Angelegenheiten soll es im Lauf dieses Jahres soweit sein. Das Büro war vor 6 Jahren wegen der Corona-Pandemie geschlossen worden. Aufgabe des Büros ist, humanitäre Programme der Schweiz in Nordkorea zu fördern. Die Geschäftsprüfungskommission des Ständerats hat eine Strafanzeige gegen Unbekannt erstattet. Die Kommission untersucht zurzeit die Geschäftsführung der Bundesbehörden im Zusammenhang mit den US-Zöllen. Wegen eines Informationslecks hat sie nun Strafanzeige erstattet. Auslöser ist ein Bericht des Sonntagsblicks vom vergangenen Mai. Darin seien verschiedene Behauptungen im Zusammenhang mit den US-Zöllen aufgestellt worden.
2: Die Arbeitslosigkeit in der Schweiz ist im Juni leicht zurückgegangen. Ende Monat waren rund 2.500 Personen weniger arbeitslos als im Vormonat, wie das Staatssekretariat für Wirtschaft SECO mitteilt. Die Arbeitslosenquote sank damit auf 2,9%. Laut SECO sind vor allem saisonale Effekte für den Rückgang verantwortlich, etwa in Bau- und Gastgewerbe. Auch die Kurzarbeit hat sich weiter reduziert. Im März waren rund 2.100 Personen weniger betroffen als im Vormonat.
3: Sonnenbrille, die müssen wir gerade parat gelegt lassen für morgen. Es gibt ganz viel Sonne mit bis zu 33 Grad. Dazu ein paar Schleierwölkchen und wenn ihr noch lüften wollt, das könnt ihr am Morgen, weil wir starten mit um die 17 Grad in Dienstag. 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
2: Die Themen haben heute Schlagzeilen gemacht. Guten Abend.
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0: Das Umfeld müsse gefährdete Kinder besser erkennen. Das sagt Regula Bernhard Hug von Kinderschutz Schweiz zur nationalen Kinderschutzstatistik. Diese zeigt, dass in Schweizer Kinderspitälern fast 2400 Fälle von Misshandlungen registriert wurden. 14% mehr als im Vorjahr. Insbesondere psychische Misshandlungen hätten zugenommen, sagt Regula Bernhard Hug. Das habe verschiedene Gründe.
1: Wenn man wirtschaftliche Sorgen hat, wenn man gesundheitliche Sorgen hat, wenn man auf engem Raum aufeinander oben hockt, wenn man Paarkonflikte hat. Das sind also so Risikofaktoren für Gewalt in Familien.
0: Mehr als 40% der betroffenen Kinder waren jünger als 6 Jahre. Die Geschäftsprüfungskommission des Ständerats hat eine Strafanzeige gegen Unbekannt erstattet. Die Kommission untersucht zurzeit die Geschäftsführung der Bundesbehörden im Zusammenhang mit den US-Zöllen. Wegen eines Informationslecks hat sie nun Strafanzeige erstattet. Auslöser ist ein Bericht des Sonntagsblicks vom vergangenen Mai. Darin seien verschiedene Behauptungen im Zusammenhang mit den US-Zöllen aufgestellt worden. Die Schweiz will ihr vor über 6 Jahren geschlossenes Büro in Nordkorea wieder eröffnen. Nach Angaben des Departements für Auswärtige Angelegenheiten soll es im Lauf dieses Jahres soweit sein. Das Büro war vor 6 Jahren wegen der Corona-Pandemie geschlossen worden. Aufgabe des Büros ist, humanitäre Programme der Schweiz in Nordkorea zu fördern.
2: Die Arbeitslosigkeit in der Schweiz ist im Juni leicht zurückgegangen. Ende Monat waren rund 2.500 Personen weniger arbeitslos als im Vormonat, wie das Staatssekretariat für Wirtschaft SECO mitteilt. Die Arbeitslosenquote sank damit auf 2,9%. Laut SECO sind vor allem saisonale Effekte für den Rückgang verantwortlich, etwa im Bau- und Gastgewerbe. Auch die Kurzarbeit hat sich weiter reduziert. Im März waren rund 2.100 Personen weniger betroffen als im Vormonat.
0: Nach dem Überfall auf den ehemaligen Formel-1-Weltmeister Alain Prost im waadtländischen Nyon sind in Frankreich 5 mutmaßliche Täter in Untersuchungshaft genommen worden. Das teilt die zuständige Staatsanwaltschaft mit. Bei den Verdächtigen handelt es sich um 3 Erwachsene im Alter von 21 und 22 Jahren sowie 2 Minderjährige im Alter von 16 und 17 Jahren. Der 71-jährige Prost war beim Überfall auf sein Haus Mitte Mai leicht verletzt worden. Die Täter erbeuteten den Inhalt eines Tresors, darunter Luxusuhren.
3: Sonnenbrille, die müssen wir gerade parat gelegt lassen für morgen. Es gibt ganz viel Sonne mit bis zu 33 Grad. Dazu ein paar Schleierwölkchen. Und wenn ihr noch lüften wollt, das könnt ihr am Morgen, weil wir starten mit um die 17 Grad in Dienstag. Wenn ihr jetzt gerade unterwegs seid, findet ihr die aktuellen Verkehrsinfos in der Radio 24 App. Ganz gute Nacht, wünscht euch der Sven Stadelmann.
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